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0: Verschollen geglaubte Mixtapes des vergangenen Jahrtausends neu entdeckt. Ja, und die heutige 18. Ausgabe dieser Sendereihe könnte auch heißen, was ich damals so hörte oder Lieder aus der Jugend. Ich habe hier ein Tape gefunden, das ich mit 20 Jahren aufgenommen habe und darauf sind absolute Klassiker zu hören, auch einige Raritäten. Ich hoffe, sie gefallen euch. Und gleich zu Beginn gibt es einen Dreierpack von Traffic, Donovan und Dave Pike Set. Und wenn ihr jetzt denkt, die haben gar nichts miteinander zu tun, lasst es einfach mal auf euch wirken.

Suspicious Child vom Dave Pike Set. Nachher gibt es noch eine Aufnahme von einem, der da mitgespielt hat. Weiter geht es jetzt mit den Doors, Neil Young und Blood, Sweat and Tears.

Ich hoffe, diese musikalische Zeitreise hat euch bis jetzt gefallen. Ihr hört, was wir damals so hörten, die 18. Ausgabe, mit einem Tape, das ich aufgenommen habe, als ich um die 20 war. Ich war genau 20 und da waren auch ein paar Platten dabei, die ich wahrscheinlich zum 20. Geburtstag bekommen hatte. Ihr hört diese Sendung jede Woche neu auf Radio Störfunk und zwar auf den Frequenzen 97,5 in und um Schwäbisch Hall, 104,8 in und um Crailsheim oder im Internet unter www.sankthörfunk.de oder auch jederzeit in unserer Störfunk-Mediathek. Ihr hört gleich James Taylor, Renaissance und die Moody Blues.

Weiter geht es jetzt mit einer Aufnahme von Volker Kriegel, der zuvor beim Dave Pike Set war und später dann beim United Jazz und Rock Ensemble. Nicht zu vergessen seine großartige Solokarriere, die leider viel zu früh endete. Volker Kriegel jetzt, danach gibt's Deep Purple auf die Ohren. Ob ihr es glaubt oder nicht, wenn ihr es hört, da glaubt ihr vielleicht eine andere Band zu hören. Und danach Vanilla Fudge mit einem Beatles-Titel.

Nach Vanilla Fudge war das eine Band, die ich wahrscheinlich nicht ankündigen musste. Deswegen habe ich es auch gelassen. Aphrodite's Child mit The Four Horsemen. Und jetzt neigen wir uns ja schon wieder dem Ende der heutigen Stunde entgegen mit Pink Floyd, den Grateful Dead und ganz am Schluss der Steve Miller Band.

soweit die heutige Ausgabe von Was wir damals so hörten. Schon in der nächsten Woche gibt es eine neue Folge dieser Sendereihe. Gleiche Welle, gleiche Stelle. Am Mikrofon verabschiedet sich euer Störfunk-Archivar.

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Einen wunderschönen guten Morgen wünsche ich euch allen. Wir befinden uns mitten in einer neuen Andachtsreihe zum Thema Glaubenskrisen im Leben eines Christen. Und heute sprechen wir über die Frage, wodurch werden Glaubenskrisen ausgelöst? Das ist natürlich eine sehr große Frage für eine Kurzandacht. Dennoch möchte ich auf einige Dinge hier einmal eingehen. Nicht selten lösen Schicksalsschläge im Leben eines Christen eine Glaubenskrise aus. Nicht immer, aber manchmal. Da wird eine nahestehende Person plötzlich aus dem Leben gerissen und da fällt der junge Christ oder auch ein älterer Christ in eine Glaubenskrise. Vielleicht eine eigene Diagnose, die erschütternd ist, die eine Glaubenskrise auslösen kann. Dann aber auch Enttäuschungen. Enttäuschungen einmal bei Gott, unsere Gebete nicht erhört, aber auch Enttäuschungen durch andere Menschen. Da sind Glaubensvorbilder, auf die wir schauen, wo wir so viel auch dran festmachen und sie versagen, fallen in Sünde oder sagen sogar dem Glauben ab und das löst eine Glaubenskrise aus. Dann gibt es natürlich auch den Faktor antichristliches Gedankengut. Da denke ich auch gerade an Schüler, an Studenten, die so sehr in einem akademischen Setting mit antichristlichem Gedankengut auseinandersetzen müssen. Zum Beispiel der postmoderne Wahrheitsrelativismus. Ja, es gibt keine allgemeingültige Wahrheit. Das ist die Predigt der Postmoderne. Jeder baut sich seine Wahrheit selbst zusammen. Und das kann eine Glaubenskrise auslösen. Bin ich denn arrogant, wenn ich so als Einziger an absolute Wahrheit glaube? Es kann aber auch der religiöse Pluralismus sein. Alle Wege führen in den Himmel. Wir sind doch im Prinzip alle gleich. Das sind Dinge, die eine Glaubenskrise auslösen können. Aber auch der Biologieunterricht in der Schule und die damit verbundene Lehre der Evolutionstheorie kann in so manch einem jungen Christen eine Glaubenskrise auslösen. Billy Graham erzählt davon, dass gute Freunde von ihm sich irgendwann von der Bibelgläubigkeit abgesagt haben und auch ihm geraten haben, dem nicht mehr zu glauben, weil die Bibel ein veraltetes Buch ist. Und Billy Graham schildert, was das auch in ihm als jungen Christen ausgelöst hat. Gerade auch wenn Freunde dem Glauben absagen oder andere Sichtweisen übernehmen, kann das im Leben eines Christen eine Glaubenskrise auslösen. Dann kommen aber auch Emotionen und Gedanken dazu, die scheinbar so plötzlich in unseren Kopf kommen, über die wir mehr und mehr nachdenken und die Zweifel in uns verstärken. Bilde ich mir das vielleicht alles nur ein? Gefühle können sehr stark sein, Emotionen können sehr, sehr stark sein und eine Glaubenskrise auslösen. Dann gibt es aber auch noch den Faktor Sünde in unserem Leben und unser eigenes Fleisch. Es ist so, dass Sünde verheerende Auswirkungen hat. Sünde ist nicht einfach nur die Handlung und dann tun wir Buße und dann ist auch wieder alles vorbei, sondern die Sünde hat ja auch eine Attraktivität. Und wenn wir mehr und mehr die Sünde lieben, verblendet das auch. Das sagt die Bibel sehr deutlich, zum Beispiel in Römer 1, aber auch an anderen Stellen im Epheserbrief, dass wir verblendet werden durch die Sünde, auch was Wahrheit ist. Und nicht selten ist es so, dass jemand, der sich vom Glauben absagt und sagt, nee, ich kann das nicht mehr glauben, vielleicht eine intellektuelle Argumentation anführt, aber in Wirklichkeit will er eigentlich nur die Sünde. Ich habe ein ganz konkretes Beispiel vor Augen von einem jungen Mann, der scheinbar so begabt war auch und für den Glauben eingestanden ist und plötzlich dem Glauben abgesagt hat und intellektuelle Gründe angeführt hat. Aber das war nicht der eigentliche Grund, sondern in seinem Leben war es eine Beziehung zu einem nichtchristlichen Mädchen, die mehr und mehr ihn dazu gebracht haben, auch seinen Glauben umzuinterpretieren. Aber es war nicht einfach nur ein intellektuelles Problem, sondern ein Herzensproblem. Dann gibt es natürlich andere Faktoren, auch sowas wie persönliches Naturell. Es gibt Menschen, die neigen einfach viel stärker zu Grübeleien und gerade auch diese Menschen haben es oft etwas schwerer. Sie machen sich sehr viele Gedanken und denken dann über ihre eigenen Gedanken nach. Und das kann natürlich Zweifel begünstigen und im schlimmsten Fall auch zu einer Glaubenskrise führen. Aber selbst eine Predigt oder ein Buch kann eine Glaubenskrise auslösen, wenn man bis dahin sowas ganz anderes geglaubt hat und plötzlich zieht die Predigt oder auch ein christliches Buch ein,
die Stützen weg, auf die man bisher seinen Glauben gestützt hat. Also ihr merkt, es können ganz verschiedene Auslöser sein, aber ich möchte die Behauptung aufstellen, dass diese Auslöser,

Also ich glaube, wir sind uns darin einig, dass das eine Riesenfrage ist. Der Johannes, der Jesus angekündigt hat, stellt hier die Frage, Jesus, bist du wirklich der? Ich habe dich angekündigt als der Messias, aber bist du es wirklich? Das ist offensichtlich eine Glaubenskrise. Und man könnte denken, es ist das Gefängnis. Johannes ist ins Gefängnis gekommen, das war ein Schicksalsschlag. Und im Gefängnis hat er auch viel Zeit zum Nachdenken. Er hört, was Jesus tut. Und das ist das, der eigentliche Grund für die Glaubenskrise. Aber ich möchte mal folgende Behauptung aufstellen und dann aber auch in einer nächsten Andacht weiter begründen. Glaubenskrisen werden ausgelöst durch Stürme, die in uns auf ein Fundament treffen, das diesen Stürmen nicht gewachsen ist. Aber der eigentliche Grund für die Glaubenskrise ist nicht das, was von außen auf uns eintrifft. Nicht der Sturm, zum Beispiel ein Schicksalsschlag oder der Biologieunterricht, sondern das ist nur das, was von außen kommt. Das ist der Sturm. Aber der eigentliche Grund liegt in uns, in unserem Fundament, das diesem Sturm nicht gewachsen ist. Und deswegen ist jede Glaubenskrise, so viel möchte ich schon mal vorwegnehmen, bevor ich in der nächsten Andacht mehr darüber spreche, deswegen ist jede Glaubenskrise auch ein Anlass, sein eigenes Fundament nochmal zu hinterfragen, aber auch prophylaktisch. Wie fest ist mein Glaube? Und wie du ihn festigen kannst, wie du dein Fundament stärken kannst, darüber sprechen wir in der nächsten Andacht. Aber nimm schon mal diesen Satz mit, auch für diese Woche. Stürme von außen sind nur Auslöser, aber der Grund für eine Glaubenskrise liegt in uns drin. Das ist unser Herz, unser Fundament des Glaubens, das den Stürmen nicht gewachsen ist. Ich wünsche dir, dass du ein starkes Glaubensfundament hast, dass du deinen Glauben stärkst und wenn Stürme kommen in dein Leben, dass diese Stürme auf ein festes Fundament treffen.

Einen wunderschönen guten Morgen zusammen. Wir befassen uns gerade mit Glaubenskrisen im Leben eines Christen und wir haben letztes Mal schon die Frage aufgeworfen, wodurch werden Glaubenskrisen ausgelöst? Und wir sind bereits darauf eingegangen, was verschiedene Auslöser sein können, Schicksalsschläge, Enttäuschungen auch durch andere Christen und verschiedene andere Dinge, antichristliches Gedankengut, mit dem wir uns auseinandersetzen müssen, dem wir ausgesetzt sind. Und haben dann aber festgehalten, Glaubenskrisen werden ausgelöst, wenn Stürme in unserem Leben auf ein Fundament in uns treffen, das diesen Stürmen nicht gewachsen ist. Somit liegt der eigentliche Grund für eine Glaubenskrise aber nicht in den Auslösern. Ja, die Auslöser, also die Stürme von außen, offenbaren einfach nur, dass wir in gewissen Dingen, dass unser Fundament noch nicht fest genug ist. Ich möchte das an einem Beispiel illustrieren. Zum Beispiel ein Schicksalsschlag im Leben einer Person. Da wird ein junger Mann, ein junger Ehemann und Familienvater plötzlich von jetzt auf gleich aus dem Leben gerissen. Und das ist für alle Angehörige ein gewaltiger Sturm. Das ist ein Schicksalsschlag sondersgleichen. Aber da beobachtet man, dass die eigene Ehefrau, die, und da sind wir uns alle einig, von diesem Schicksalsschlag am meisten betroffen ist. Zwar auch sehr viel trauert, aber glaubensmäßig die Sache viel besser verarbeitet als beispielsweise die Schwester des Verstorbenen, die auch gläubig ist, aber sie gerät in eine absolute Glaubenskrise aufgrund des Schicksalsschlages und die Ehefrau hält am Herrn fest. Warum ist das so? Wir haben uns beim letzten Mal Johannes den Täufer angeschaut. Er musste ins Gefängnis und im Gefängnis, aus dem Gefängnis, stellt er diese Frage: Jesus, bist du wirklich der, der da kommen soll? Nein, es ist nicht das Gefängnis an sich, das der Grund ist für die Glaubenskrise. Paulus saß lange im Gefängnis, oft für den Glauben, und er war stark im Gefängnis. Das heißt, es sind nicht die Stürme von außen, die der eigentliche Grund für die Glaubenskrise sind, sondern die Stürme von außen offenbaren unser Fundament, wie fest unser Fundament ist. Und wenn es nicht fest genug ist, geraten wir in eine Glaubenskrise. Deswegen möchte ich uns ermutigen, die Stürme in unserem Leben können wir häufig nicht verhindern. Wir werden antichristlichen Gedankengut ausgesetzt in dieser Welt. Es wird früher oder später Leid in unserem Leben geben. Wir werden enttäuscht werden durch andere Menschen, auch durch Glaubensvorbilder, weil Glaubensvorbilder auch fallen. Die Frage ist vielmehr, wenn der eigentliche Grund doch nicht der Auslöser an sich ist, also der Sturm von außen, sondern unser Fundament, dann müssen wir uns doch die Frage stellen, woran liegt es in unserem Herzen, dass wir in eine Glaubenskrise geraten sind? Ich möchte ein paar Dinge anführen. Nicht selten ist es ein falsches Gottesbild. Das war übrigens bei Johannes der Fall. Er hatte eine ganz bestimmte Vorstellung von Jesus, wie er als Messias zu handeln hat. Und dann hört er, dass Jesus so ganz anders handelt und er hört und er bekommt selber mit an seinem eigenen Leib, dass er ins Gefängnis muss. Und da fällt einiges zusammen. Warum? Weil er ein anderes Bild von Jesus hatte. Ähnlich wie Thomas, der Jesus am Kreuz sterben sieht. Und selbst dann, wo die anderen Jünger sagen, Jesus ist auferstanden, sagt er, ich werde das nicht glauben. Da bricht sowas zusammen in ihm. Es hängt was mit unserem Gottesbild zusammen. Wenn man zum Beispiel dieses Gottesbild hat, dass Gott in erster Linie doch für mein Glück zuständig ist, so Gott als Glücksbringer, dann kann Leid in deinem Leben dich in eine absolute Glaubenskrise führen. Weil Gott nicht der ist, an den du bisher geglaubt hast. Das war ein einseitiges Gottesbild. Also nicht selten ist ein fehlerhaftes Fundament, ein brüchiges Fundament, hängt mit unserem Gottesbild zusammen. Dann aber auch ein Glaube, der sich vor allen Dingen auf Emotionen stützt. Auch das sehe ich als ein großes Problem. Ich meine, ich bin selber ein emotionaler Typ. Die mich kennen, wissen das. Aber unser Glaube gründet sich nicht auf unserem Gefühl, sondern einzig und allein auf das Wort Gottes, was geschrieben steht.
Und da nehme ich viele Christen wahr, die genau da immer wieder, was Gefühle angeht und Gedanken, ganz große Probleme haben, weil wir unser Christsein heutzutage sehr emotionsbasiert führen. Das ist ein unzureichendes Fundament. Wenn das dein Fundament ist, wirst du früher oder später in eine Glaubenskrise geraten. Vor allen Dingen, wenn Gefühle weg sind. Manchmal lässt Gott bewusst Zeiten zu, in denen wir nichts mehr fühlen, weil dann ist nackter Glaube gefragt. Einfach nur auf sein Wort bauen. Manchmal vergessen wir, wer wir in Christus sind. Eine Identitätsamnesie. Wir vergessen, was wir in ihm haben. Das ist uns nicht mehr klar vor Augen. Vielleicht auch durch eine falsche Prägung in der Gemeinde, die mehr gesetzlich ist als evangeliumsbasiert. Auch das kann zu einer Glaubenskrise führen. Auch das ist ein bröckelndes Fundament. Und ich möchte dich ermutigen, an deinem Fundament zu arbeiten, prophylaktisch. Dass du erst gar nicht in eine große Glaubenskrise kommst, indem du einmal wirklich dein Gottesbild von der Bibel ableitest, dass du dich mit dem Wesen Gottes beschäftigst. Wie ist Gott und was sind seine Absichten für mein Leben? Dann aber auch, dass dein Glaube sich wirklich auf das Wort Gottes allein stützt und nicht in erster Linie auf Emotionen. Und dass du felsenfest vertraust. Es gibt Dinge, die musst du festhalten und darfst sie nicht loslassen. Einmal, dass Gott alles in deinem Leben in der Hand hat. Und zweitens, dass er gute Absichten für dein Leben hat. Wenn du diese beiden Aspekte festhältst, wirst du nicht in eine Glaubenskrise geraten. Aber auch deine Identität in Christus. Wer bin ich in Christus? Nicht, was sagen die Menschen, nicht, was denken sie über mich, sondern was sagt die Bibel? Ich bin gerechtfertigt. Ich bin angenommen. Meine Sünden wurden vergeben. Und jetzt ist Jesus dran, mich zu heiligen. Aber er wird mich nicht verwerfen, weil mein Heil sicher ist in ihm. Das sind wunderbare Wahrheiten, die dein Fundament stärken sollen, damit du erst gar nicht in eine Glaubenskrise gerätst.

0: Jeans trägt heutzutage fast jeder gern. Besonders beim Spielen sind sie praktisch. Vielleicht hast du gerade jetzt auch welche an, während du es dir bequem machst, um dir die Bilder anzusehen. Dieser Junge hier hat Jeans nie kennengelernt. Er hat Kleidung an, die man vor 100 Jahren trug. Sein Name ist Hudson Taylor. Er lebt in England. Wir nennen ihn einfach Hudson. Eines Tages saß Hudson mit seiner Familie am Tisch. Sie hatten gerade Besuch. Hudsons Mutter war mit dem Austeilen des Essens so beschäftigt, dass sie ganz vergaß, ihm etwas auf den Teller zu tun. Damals wäre es sehr ungezogen gewesen, die Mutter darauf aufmerksam zu machen. Aber Hudson war furchtbar hungrig. Könnte ich bitte das Salz haben? Bat er höflich.
1: Wozu?
0: Fragte ein Besucher. Es gab ja gar nichts, auf das man Salz tun könnte. Aber dadurch bemerkte Frau Taylor den leeren Teller ihres Sohnes. Das war ein schlauer Ausweg aus einer hungrigen Situation. Was meinst du? Ist Apfelkuchen gut für kleine Jungen? Fragte Hudson seine Mutter ein anderes Mal, als sie ihn beim Nachtisch vergaß. Die Erwachsenen hatten sich beim Essen sehr angeregt unterhalten. Die Besucher sprachen nicht über Fernsehen oder die neue Mode, ja nicht einmal übers Wetter. Sie tauschten sich über ferne Länder aus. Bei dieser Gelegenheit hörte Hudson das allererste Mal etwas über China. Warum sendet die Kirche keine Missionare dorthin? Fragte Vater Taylor. In China leben Millionen von Menschen, die niemals etwas von Jesus Christus gehört haben. Als junger Bursche übergab Hudson sein Leben dem Herrn Jesus. Er versprach Gott, dorthin zu gehen, wo immer er ihn auf dieser Welt gebrauchen wollte. Könnte es sein, dass Gott ihn in China haben wollte? In dem so weit entfernten, fremden Land? Ja, so war es. Gott wollte ihn in China haben. Hudson begann nun, sich auf das große Abenteuer mit Gott vorzubereiten. Wo soll ich denn wohnen? Fragte er sich. Wie bekomme ich das Geld für meinen Lebensunterhalt? Ich muss Gott um alles bitten, was ich brauche. So dachte Hudson Taylor sich einen Wahlspruch aus. Dieser Wahlspruch ist etwas schwierig zu verstehen. Er bedeutet, dass Hudson alles, was er irgendwie einmal benötigen würde, Gott sagen wollte. Nur Gott. Und sonst niemandem. Der Wahlspruch heißt: Ich will nur durch Gebet zu Gott die Menschen bewegen. Diesem Motto ist er sein Leben lang treu geblieben. Weißt du schon, welchen Beruf du einmal erlernen möchtest? Hudson wollte Arzt werden, um dann den Menschen in China helfen zu können. Bei einem Arzt in einer anderen Stadt begann er mit der Ausbildung. Der Arzt war ein netter Mann, nur schrecklich vergesslich. Oft vergaß er sogar, Hudson das Gehalt auszuzahlen. Als Hudson wieder einmal ziemlich knapp bei Kasse war, wollte er ausprobieren, ob es mit seinem Wahlspruch auch klappt. Er erinnerte also den Arzt nicht an sein Gehalt, sondern sagte es nur Gott. Was würde geschehen? Es passierte etwas, womit er nicht gerechnet hatte. Hudson erhielt vom Arzt kein Geld. Ausgerechnet da kam ein sehr armer Mann und bat ihn um Geld.
2: Meine 5 Kinder sind kurz vor dem Verhungern, sagte der arme Mann. Meine Frau ist schwer krank. Wenn wir nicht bald Geld bekommen, werden wir alle sterben. Och bitte, helfen Sie uns.
0: Hudson saß in der Klemme. Er hatte nur noch eine Geldmünze und die brauchte er doch selbst dringend. »Vertrauen Sie Gott«, riet er dem armen Mann. Doch dann dachte er, vielleicht sollte ich derjenige sein, der Gott vertraut. Mir wird gar nichts anderes übrig bleiben, wenn ich meine letzte Silbermünze weggebe. Dann holte er sein letztes Geldstück zögernd aus der Tasche und gab es dem Mann. Am nächsten Morgen aß Hudson seine letzten Haferflocken. Nun hatte er im ganzen Haus nichts mehr Essbares. Irgendwie musste er etwas zum Mittagessen besorgen. Aber wie? Ohne Geld. Gerade in dem Augenblick klopfte der Briefträger. Er hatte ein Päckchen für Hudson. Ein Geschenk für ihn. Ohne Absender. In dem Päckchen fand Hudson ein paar warme Handschuhe und... Ratet mal, was noch? Ein Goldstück rollte heraus. Das war viermal so viel, als er am Abend vorher dem armen Mann gegeben hatte. Da wusste Hudson, dass sein Wahlspruch, nur Gott zu sagen, was er brauchte, funktionierte. Aber es dauerte nicht lange, da war auch das Goldstück aufgebraucht. Und dem Arzt war immer noch nicht eingefallen, dass er Hudson das Gehalt schuldete. Es wurde Samstag. Lieber Herr, betete Hudson, bitte sorge du dafür, dass dem Arzt einfällt, mich zu bezahlen, bevor er von der Arbeit nach Hause geht. Doch der Arzt ging heim, ohne Hudson einen Pfennig zu geben. Hudson arbeitete weiter und fragte sich, was zu tun sei. Sollte er den Arzt doch erinnern? Nein, er entschloss sich, nichts zu sagen. Er wollte sicher sein, dass sein Wahlspruch immer funktionieren würde. Es wurde 10 Uhr. Eigentlich müsste er jetzt nach Hause gehen, ohne das Geld für die Miete. Was war das? Schnelle Schritte draußen? Kam der Arzt zurück? Tatsächlich. Da stand er im Sprechzimmer mit einem Bündel Banknoten in der Hand. Komisch, sagte der Arzt. Eben kam gerade ein reicher Patient, um seine Rechnung zu bezahlen. Ich verstehe einfach nicht, warum er nicht bis nächste Woche gewartet hat. Und dann übergab er Hudson das ausstehende Gehalt. Sein Leben lang vergaß Hudson diesen Abend nicht, an dem Gott dafür gesorgt hatte, dass er sein Geld rechtzeitig bekam. Jetzt war Hudson sicher, dass er nach China gehen konnte und dass Gott für ihn sorgen würde. China ist tausende von Kilometern von England entfernt. An Bord eines Segelschiffes trat er die gefahrvolle Reise an. Eines Tages trieb das Schiff auf gefährliche Klippen zu. Uns kann nichts mehr retten, rief der Kapitän. Es sei denn, es kommt ein Wind auf, der unser Schiff von der Küste dieser Insel wegbläst. Wir wollen in unsere Kabinen gehen und Gott um diesen Wind bitten, empfahl Hudson. Er war so sicher, dass Gott sein Gebet beantworten würde, dass er dem ersten Offizier sagte, er solle das Hauptsegel herunterlassen, damit der Wind gleich hineinblasen könne. Und tatsächlich, das oberste Segel begann zu flattern. Zuerst ganz sanft und dann immer stärker. Gott wollte Hudson in China haben. Dazu war dieser Wind nötig.

0: Es ist furchtbar schwierig, in China zu leben, wenn man die fremde Sprache nicht versteht. Sie haben dort keine Buchstaben wie wir. Ihre Schriftzeichen sehen so aus. Hudson musste ganz schön lernen, um sie zu verstehen und dann auch schreiben zu können. Er wünschte sich nichts sehnlicher, als den Menschen von Jesus zu erzählen. Obwohl er noch nicht sehr viel Chinesisch konnte, wollte er es eines Tages ausprobieren. Ich werde Ihnen einige Schriften geben, die die frohe Botschaft von Jesus erklären, dachte er. Zusammen mit zwei Freunden machte er sich auf den Weg flussabwärts. Den ganzen Tag über versuchten sie den Leuten in den Dörfern entlang des Flusses die Bedeutung dieser kleinen Büchlein zu erklären. Schließlich wurde es dunkel. Die drei müden Missionare ließen sich vom Bootsmann wieder heimfahren.
1: Spione! Plötzlich war die Abenddämmerung voller Gefahren. Sie fuhren an der chinesisch-kaiserlichen Flotte vorbei. Die Soldaten dort konnten im Dunkeln ja nicht sehen, dass die drei Missionare keine Feinde waren. Was können wir tun? Überlegten sich die Missionare. Ich weiß was, fiel dem einen ein. Singen. Wenn wir singen, hören sie schon, dass wir weder Feinde noch Spione sind. Es klappte. Die Soldaten merkten, dass diese Männer Ausländer waren, die ihre Religion gepredigt hatten. Doch ganz ungefährlich war die Sache nicht gewesen. Eines Tages kletterte Hudson auf eine chinesische Pagode. Welch herrliche Aussicht! Reisfelder und Dörfer, kleine Städte, Menschenmengen und viele Tempel für andere Götter. Wie kann ich jemals diesem ganzen Land von dem einen wahren Gott erzählen? Fragte er sich. Er war fest entschlossen, sein ganzes Leben für diese große Aufgabe einzusetzen. Immer mehr Städte konnte er besuchen, um die frohe Botschaft von Jesus Christus weiterzusagen. Er nahm jedes Mal viele neue Testamente für die Chinesen mit.
2: Hallo, sieh da!
0: Brüllte ihn eines Tages ein großer, grober Mann an.
2: Was fällt Ihnen denn ein? In unserer Stadt werden keine fremden Bücher verteilt.
0: Es kam zu einer Schlägerei, mitten in der Hauptstraße. Noch andere Krawallmacher eilten dazu. Hudson und seine Freunde wurden verprügelt. Wenn sich der höchste Mann der Stadt, der Mandarin, nicht für sie eingesetzt hätte, wären sie bestimmt umgebracht worden. Wenn ich nur nicht so englisch aussehen würde, dachte Hudson. Und dann kam ihm eine Idee. Er könnte doch sein blondes Haar schwarz färben und chinesische Kleidung anziehen. Warum eigentlich nicht, dachte er. Hauptsache, die Leute stören mich nicht dauernd beim Predigen, weil mein fremdartiges Aussehen sie ablenkt. Hätte er nicht blaue Augen gehabt, man hätte ihn glatt für einen Chinesen halten können.

0: Hudson war sehr müde. Er hatte einen anstrengenden Tag hinter sich. All sein Gepäck war verschwunden. Von seinem Träger gestohlen. Jetzt war es Nacht. Nacht in einer fremden Stadt. Und er wusste nicht, wohin er sich wenden sollte. Schließlich legte er sich erschöpft auf die Stufen eines Tempels. Leise Fußtritte schlichen näher. Plötzlich fühlte er, wie fremde Hände ihn nach Geld abtasteten. Ein Räuber. Und noch einer. Und noch einer. Und noch ein weiterer. Es war wie ein Albtraum. Nur viel schlimmer, weil es Wirklichkeit war. Auf keinen Fall durfte er wieder einschlafen. Jedenfalls war er am Morgen noch heil und ganz. Und auch sein Geld hatte er noch. Gott hatte seinen Diener bewahrt. Herr Ne war ein typischer Chinese. Für Menschen wie ihn ist Jesus gestorben. Und für Menschen wie ihn war Hudson nach China gekommen. Wie lange kennen Sie diese gute Botschaft in Ihrem ehrenwerten England schon? Fragte Herr Ne Hudson. Hunderte von Jahren, musste Hudson zugeben. Oh, rief Henny traurig. Mein Vater ist gestorben, ohne je von Jesus gehört zu haben. Warum sind Sie nicht eher gekommen? Warum? China war damals ein buddhistisches Land. Buddhisten wissen nicht, dass die Sünden der Menschen in diesem Leben vergeben werden können. Hudson versuchte, so vielen Menschen wie möglich zu sagen, dass Jesus die Sünden vergibt. Solch eine Nachricht wollte ich schon immer hören, rief Herr Ne aus. Jetzt glaube ich an Jesus. Es war gut, sich gelegentlich einmal bei einem Gesellschaftsspiel zu entspannen. Einmal saß Hudson bei einem solchen Spiel mit einem netten Mädchen am Tisch. Sie hieß Maria. Er verliebte sich in sie. Und sie verliebte sich in ihn. Wie hübsch sie in ihrem Brautkleid und Schleier aussah. Hudson trug auch an seinem Hochzeitstag chinesische Kleidung. Welch ein Gegensatz! Herr Wang war Korbmacher. Nachdem er Christ geworden war, arbeitete er sonntags nicht mehr. Er wollte Zeit haben, um zum Gottesdienst zu gehen. Er war so froh, Christ geworden zu sein, dass er vielen Leuten davon erzählte. Eines Tages sagte er auch einem anderen Herrn Wang von Jesus. Dieser Herr Wang war Bauer und entschloss sich, ebenfalls an Jesus zu glauben und ihm zu folgen. Der erste Herr Wang verkaufte später im Haus einer reichen Familie seine Körbe.
1: Haben Sie auch kleine Weihrauchkörbchen für unsere Hausgötzen?
0: Fragten die Damen mit den kleinen gebundenen Füßen. Dafür mache ich keine Körbe mehr, antwortete Herr Wang. Denn ich folge dem einen wahren Gott. Ein Maler, der hoch oben auf einer Leiter stand, hörte diese Unterhaltung. Stellt euch vor, er hieß auch Wang. Auch er wollte mehr über Jesus erfahren. Ist es nicht furchtbar, wenn eine Religion überhaupt keine Hoffnung bietet? Der Buddhismus weiß nicht, dass Sünden vergeben werden können. Er kennt keine Möglichkeit, in den Himmel zu kommen. Deshalb waren alle drei Herren Wang so froh, dass Hudson nach China gekommen war, um die frohe Botschaft weiterzusagen. Es war schwer, Missionar in China zu sein. Nach einigen Jahren war Hudson so ausgelaugt und außerdem noch ziemlich krank, dass er und Maria zurück nach England fuhren, um sich zu erholen. Da stand dann eines Tages ein junger Mann vor Taylors Haustür.
1: Ich möchte Missionar werden, sagte dieser junge Mann.
0: Genau das, was ich brauche, dachte Hudson. Aber woher soll ich das Geld nehmen, um ihn nach China zu senden? Er blickte auf die große Landkarte an der Wand. China war so enorm groß. Wenn er mehr Missionare hätte, das würde helfen, dass mehr Menschen in China die frohe Botschaft von Jesus hören könnten. Hudson Taylor überlegte. Er dachte nach. Zu Hause. In der Stadt. Auf Spaziergängen. Und dann war es am Strand der südenglischen Hafenstadt Brighton, wo er schließlich zu Gott sagte: Gut, Herr, sende du mir bitte 24 Leute, die bereit sind, nach China zu gehen. Dann will ich damit eine neue Missionsgesellschaft gründen. So wurde die China-Inland-Mission gegründet.

Erinnerst du dich noch an Hudsons Wahlspruch? Ich will nur durch Gebet zu Gott die Menschen bewegen. Immer wieder hatte er es ausprobiert. Er betete für immer mehr Missionare. Weißt du, wie viele Missionare jetzt zu dieser Missionsgemeinschaft gehören? Über 900. Die Lage in China veränderte sich allerdings. Als die Kommunisten kamen, die nicht glauben wollen, dass es einen Gott gibt, mussten die Missionare 1951 das Land verlassen. Doch gar nicht weit von China entfernt gibt es andere Länder, in die diese Missionare gehen konnten. Nach Thailand, Malaysia, nach Indonesien, Japan, Taiwan und Hongkong und auf die Philippinen. Nun brauchte Hudson Taylors Mission einen neuen Namen, denn die Missionare waren ja nicht mehr in China. So heißt diese Mission jetzt Überseeische Missionsgemeinschaft oder kurz UMG. Hudson Taylor starb im Jahr 1905. Er ist jetzt bei Jesus. Wir können heute wieder als Missionare in China arbeiten. Und wir können Gott in vielen anderen Ländern unserer Erde wie auch zu Hause dienen. Zuerst sollten wir aber selbst Jesus als Heiland in unser Leben aufnehmen und lernen, ihm immer zu vertrauen. Es ist eine tolle Sache, zur weltweiten Familie Gottes zu gehören. Viele gelbe, braune und schwarze Brüder können wir schon heute in der Welt treffen. Noch schöner wird es sein, wenn wir einst bei Jesus auch Hudson Taylor und Herrn Nee und die drei Herren Wang sehen und uns mit ihnen über das ewige Leben freuen dürfen. Gott gehören und ihm dienen lohnt sich auf jeden Fall. Schon allein deshalb, weil es sich dabei um etwas ganz Freudiges und Fröhliches handelt, das nie aufhören wird.

Ja, leider Gottes immer noch ohne Intro. Dafür aber trotzdem mit mir, Alea. Und ihr hört Auf Wellenlänge bei Radio Störfunk. Ich sitze heute nicht im Studio, sondern bei mir zu Hause und genieße so ein bisschen meinen Urlaub. Ich weiß, es klingt immer lächerlich, das zu Menschen zu sagen, die schon lange in der Arbeitswelt drin sind und es auch eigentlich gar nicht mehr anders kennen. Aber wenn man so nach 13 Jahren Schule mit Ferien und, keine Ahnung, Feiertagen in die Arbeitswelt startet und dann plötzlich nur noch 30 Urlaubstage hat, die man selber einplanen muss, ist schon irgendwie so ein kleiner Schlag ins Gesicht. Aber ich habe es jetzt endlich mal gewagt und mir die Tage freigenommen. Ich habe es mir aber natürlich nicht nehmen lassen, diese Sendung für euch vorzuproduzieren. Und als ich ganz tief in meiner Ideenkiste für die heutige Sendung gekruschtelt habe, ist mir eine kleine Idee gekommen. Ich würde nämlich mal ganz frech behaupten, ich habe so ein verborgenes Talent oder zumindest Hobby, denn ich lieb's, Cocktails zu mixen. Meine Friends and Family wissen Bescheid und können sicherlich auch bestätigen, dass ich das eigentlich echt auch ganz gut mach. Wer von euch Ende letzten Jahres, war es glaube ich, auf der Mitgliederversammlung unterwegs war, hat sicherlich von mir auch einen Cocktail in die Hand gedrückt bekommen. Ich lieb's einfach. Dieser Shaker in der Hand und dann Sachen reinschmeißen und es kommt was Cooles raus. Ich würde sogar so weit gehen zu sagen, dass ich Cocktails lieber mix, als sie am Ende dann auch zu trinken. Und aufgrund dieser Qualität habe ich beschlossen, ich präsentiere euch heute meine Favorite Drinks. Deswegen würde ich sagen, haltet die Shaker bereit und seid gespannt. Aber für die richtigen Vibes gibt es jetzt erstmal noch ein bisschen Musik. Deswegen hier für euch

wenn ich ehrlich bin, ich bin ja eigentlich immer so ein bisschen im Flugmodus. Einfach so die Sachen packen, auf in Richtung Sommer, Sonne, Kaktus oder auch Sommersonne, Sonnenschein. Es ist mir vollkommen egal. Hauptsache raus. Weil das aber nicht so einfach geht, sitze ich jetzt hier mit meinem Mikrofon und ihr hört auf Wellenlänge dein Mix aus Vibes and Voices. Und für die heutige Sendung habe ich mir vorgenommen, ganz nach dem Motto Fake it till you make it. Ich labe euch heute über die absoluten Summer Essentials voll und hau euch dabei auch noch meinen Gute-Laune-Mix um die Ohren. Denn ich habe die Gunst der Feiertage genutzt und mir Urlaub genommen. Und das sind genau die Vibes, die ich hier haben möchte. Geht mir weg mit 10 Grad Wolken und im schlimmsten Fall auch noch Regen. Ich will einfach ein bisschen Sonne und das Leben genießen. Und deswegen sitze ich im Übrigen auch nicht bei uns im Studio, sondern bei mir zu Hause mit meinem kleinen selbst zusammengeschusterten Setup hier. Ich hoffe, das klappt auch alles. Sonst habe ich ein kleines oder eben auch größeres Problem. Aber wenn ihr das gerade alles hören könnt, dann scheint es gut gelaufen zu sein. Ich hoffe jetzt einfach mal aufs Beste. Ja, ist immer ein bisschen schwierig außerhalb vom Studio, aber das wird schon. Ich muss ja sagen, ich finde, Urlaub auf Balkonien hat auch so ein bisschen seinen Charme. Und dank des Klimawandels fühlt sich ja der April hier gefühlt schon nach Hochsommer an. Und nachdem ich die essentiellen Steps wie einen Spaziergang im T-Shirt, Frühstück auf der Terrasse und das unumgängliche Angrillen schon abgearbeitet habe, fehlt mir persönlich eigentlich nur noch eine einzige Sache zum perfekten Summer-Feeling. Und das sind die Drinks, besser gesagt Cocktails. Aber bevor ich euch da meine Favorites näher bringe, gibt's noch ein bisschen Musik für euch, damit wir gleich auch gemeinsam auf einer Wellenlänge sind. Hier also für euch South of the River.

Ihr hört Auf Wellenlänge mit Alea und falls ihr neu dazu geschaltet seid, absolut kein Problem. Ich spreche hier in den kommenden Minuten über eins meiner absoluten Summer Essentials, nämlich über Cocktails. Und genau dafür habe ich euch 6 Drinks mitgebracht, die entweder absolute Klassiker sind oder meine Lieblinge. Ich weiß, genau genommen ist es erst kurz nach 4, aber ich sehe das Ganze locker, denn irgendwo in der Welt ist mit Sicherheit schon 18 Uhr. Und wenn nicht, könnt ihr die Sendung wie alle anderen im Übrigen auch noch 7 Tage lang in unserer Störfunk-Mediathek nachhören und euch das sozusagen einteilen, wie ihr lustig seid. Aber ich würde sagen, wir starten einfach mal rein und fangen an mit meinem absoluten und ungeschlagenen Favoriten, dem Pornstar Martini. Das ist ein vergleichsweise junger Cocktail, der erst 2002 in London entstand, kreiert vom bekannten Barkeeper Douglas Ankrah im legendären Lab, das ist die London Academy of Bartenders. Und der Drink war ursprünglich unter dem Namen Maverick Martini bekannt, aber Ankrah entschied sich doch für eine provokantere Variante, nämlich Pornstar Martini, um damit so ein bisschen Aufmerksamkeit zu erzeugen. Der Name soll laut ihm aber nicht anstößig, sondern eher so ein bisschen spielerisch sein, ein Symbol für Glamour, Exotik und einen Hauch dedikanten Luxus, wie er es genannt hat. Die Kombination aus Vanille, Wodka und Passionsfrucht steht nämlich für tropische Süße mit einem sexy Twist und besonders innovativ dabei ist das Glas Champagner, das separat serviert wird und als geschmacklicher Kontrast, aber eben auch als so ein kleines elegantes Erlebnis fungiert. In kurzer Zeit wurde der Pornstar Martini in Großbritannien und später auch international übrigens zum Kultdrink, besonders beliebt in High-End-Cocktailbars und bei Event-Gastronomien. Und heute zählt er zu den populärsten Signature-Drinks der 2000er Jahre. Und wenn ihr jetzt Lust habt, das Ganze mal nachzumixen und auszuprobieren, ich habe euch mein persönliches Top-Rezept aufgeschrieben. Ich weiß nicht, ob ihr das kennt, wenn ihr irgendwelche Cocktail-Rezeptbücher habt, da ist normalerweise die Zentiliter-Angabe, also CL. Ich mache es jetzt in Millilitern, das ist vielleicht ein bisschen einfacher. Also für den Martini braucht ihr 60 Milliliter Vanille-Wodka, 20 Milliliter Passionsfruchtlikör, ich kann da Passoa empfehlen, ist glaube ich auch der, den ihr am ehesten im Laden findet, 20 Milliliter Limettensaft, im besten Fall frisch gepresst, 15 Milliliter Vanillesirup und 40 bis 60 Milliliter Maracuja-Saft, das ist euch überlassen. Kommt darauf an, wie fruchtig ihr das Ganze haben wollt. Und wenn ihr es perfekt machen wollt, dann braucht ihr auch noch eine halbe Passionsfrucht später als Topping. Und für diesen exquisiten Beigeschmack eben 20 Milliliter Champagner serviert in einem Shotglas. Und für die alkoholfreie Variante würde ich euch empfehlen, die beiden alkoholischen Zutaten im Drink einfach mit 60 Milliliter Ananassaft zu ersetzen. Das gibt nochmal so einen kleinen Säurekick und schmeckt auch echt super gut. Zur Zubereitung, ihr müsst einfach alle Zutaten bis auf die Passionsfrucht in den Shaker geben und dann ganz kräftig schütteln. Mein Richtwert ist da immer so lange, bis ich quasi das Eis nicht mehr klappern höre. Dann ist es gut geschüttelt und das Ganze gebt ihr dann in ein gekühltes Martini-Glas und garniert den ganzen Spaß dann noch mit der halben Passionsfrucht und ihr habt einen super leckeren Drink. Den Champagner im Übrigen trinkt ihr immer abwechselnd, also erst einen Schluck vom Cocktail, einen Schluck Champagner und es gibt dann ein Wahnsinns-Geschmackserlebnis im Mund. Ich muss sagen, ich verzichte meistens auf den Champagner und bleibe nur beim Cocktail. Das geht natürlich auch. Direkt nach diesem Meisterwerk aus Süße und Fruchtigkeit belegt bei mir ein Cocktail den zweiten Platz, von dem ich mir sicher bin, dass ihr ihn schon mal gehört habt, auch wenn ihr ihn selber noch nie getrunken habt. Der Cosmopolitan. Das ist ein Paradebeispiel dafür, wie ein Drink durch Popkultur zur Legende werden kann. Seine Geschichte beginnt aber nicht in New York, sondern reicht tatsächlich bis in die 1930er Jahre zurück. Damals tauchten nämlich erste Vorläufer auf, nämlich Mischungen aus Wodka, Likör und Zitrussaft. Die waren sehr beliebt in Hotels und High-Society-Bars. Aber die moderne Version des Cosmos, wie wir sie heute kennen, wurde erst in den 1980er Jahren populär. Vermutlich in Miami oder San Francisco, das ist nicht so ganz sicher.
einfach an einem Ort, wo Barkeeper begannen, den Wodka mit Cointreau und Cranberry-Saft zu kombinieren. Der Drink wurde fruchtiger, femininer und ein bisschen auffälliger. Er sollte nämlich sowohl elegant als auch süffig sein. Perfekt für Partys, Clubs und stilvolle Abende. Aber seinen internationalen Durchbruch feierte der Cosmo in den späten 1990ern durch die TV-Serie Sex and the City. Carrie Bradshaw und ihre Freundinnen machten ihn zum Lifestyle-Statement, denn sie bestellten ihn andauernd. Der Drink wurde dadurch zum Symbol für Unabhängigkeit, Sexiness und urbanes Lebensgefühl. Ein Glas voll New Yorker Coolness mit einem Hauch Luxus, so wird er mittlerweile genannt. Und auch hier, wenn ihr das Ganze zusammenmixen wollt, habe ich euch mein Top-Rezept mitgebracht. Ihr braucht einfach 40 Milliliter Wodka, 20 Milliliter Orangenlikör. Ich empfehle da Cointreau. Man kann aber auch einen Triple Sec nehmen. Das ist im Endeffekt einfach Geschmackssache. Dann haut ihr da noch 20 Milliliter Limettensaft dazu und 50 Milliliter Cranberry Saft. Kann man aber auch ein bisschen weniger oder ein bisschen mehr machen. Ist wie beim anderen Cocktail einfach Geschmackssache, ob ihr da mehr Saft wollt. Und natürlich braucht ihr noch Eiswürfel. Und wer will eine Limettenscheibe oder Orangenzeste zur Deko? Für die alkoholfreie Variante einfach den Alkohol mit 20 Millilitern Orangensirup und 40 Milliliter Bitteraperitif, natürlich alkoholfrei, beispielsweise Sunbitter, auffüllen. Zur Zubereitung, ihr müsst dann einfach nur alle Zutaten mit Eis kräftig shaken. Ich würde es wieder so machen, so lange, bis ihr das Eis nicht mehr klappern hört und dann in ein gekühltes Martini-Glas abseihen und am Ende dann noch mit der Limettenscheibe garnieren. Ich finde, das macht immer noch was her. Dieses Grün mit dem Pink zusammen sieht richtig, richtig sommerlich und schön aus und schmeckt auch noch ein kleines bisschen besser, als würde man es weglassen. Wenn wir jetzt aber ein bisschen weitergehen in der Geschichte der Cocktails, gibt's einen Drink, der sich meiner Meinung nach ein bisschen ungerechtfertigt auf Platz 1 der beliebtesten Sommerdrinks geschlichen hat. Und deswegen bekommt ihr jetzt von mir nicht den klassischen Aperol Spritz, sondern den noch besseren Aperol Sour. Aber kurz zur Vorgeschichte. Aperol ist ja ein leuchtend orangener Bitterlikör, der bereits 1919 in Italien erfunden wurde, von zwei Brüdern. Das Ganze hat einen Alkoholgehalt von nur 11% und Aromen aus Bitterorange, Rhabarber und Kräutern und war damit von Beginn an als leichter Aperitif gedacht. Lange Zeit war der Aperol tatsächlich ein klassischer Bestandteil italienischer Trinkkultur, aber international eher unbekannt, bis der Aperol Spritz in den 2010ern durchstartete und wirklich durch die Decke schoss. Danach begannen Bartender weltweit Aperol neu zu interpretieren. So entstand unter anderem auch der Aperol Sour. In meinen Augen eine raffinierte Verbindung der bittersüßen Note des Likörs mit der Struktur von einem klassischen Sour-Cocktail. Der Aperol Sour bringt nämlich Eleganz, Frische und eine gewisse Leichtigkeit ins Glas. Perfekt für Genießer, die komplexe Aromen lieben, aber auf Schwerfälligkeit verzichten wollen. Und es ist ein echter Liebling unter den modernen Aperitif-Varianten, den ihr unbedingt mal ausprobieren solltet. Und beim Thema Ausprobieren. Für das Ganze braucht ihr einfach nur 50 Milliliter Aperol, 30 Milliliter Zitronensaft, 20 Milliliter Zuckersirup und 10 Milliliter Eiweiß. Ich persönlich präferiere Aquafaba, also die Flüssigkeit von Kichererbsen, gibt es mittlerweile auch in so kleinen Tetrapacks direkt zum Kaufen, weil dann habt ihr nicht das Eigelb noch rumliegen und der ganze Spaß bleibt auch noch vegan. Und zu guter Letzt braucht ihr noch ein paar Eiswürfel. Für die alkoholfreie Variante einfach den Aperol mit 50 Milliliter Bitteraperitif ersetzen, zum Beispiel mit einem Sunbitter, der ist ja direkt schon natürlich alkoholfrei. Bei der Zubereitung, diesmal ganz wichtig, gibt es eine Sache, auf die ihr achten müsst, nämlich alle Zutaten ohne Eis in den Shaker geben und gut schütteln. In der Bartendersprache spricht man an diesem Punkt vom sogenannten Dry Shaking. Das ist wichtig, damit der Cocktail am Ende auch so richtig schön schaumig und cremig wird. Wenn ihr das Ganze gut verschüttelt habt, dann tut ihr auch noch das Eis dazu und shakt es nochmal. Und dann könnt ihr das Ganze auch schon in ein Tumblerglas mit frischem Eis abseilen. Das ist so ein kleines stumpiges Glas, ähnlich wie ein Whiskyglas. Aber im Endeffekt könnt ihr das auch überall reinfüllen. Und wer will, kann den ganzen Spaß auch noch mit einer Orangenzeste oder Zitronenscheibe garnieren. Schmeckt aber auch ohne super.
Ja, das waren jetzt drei meiner Favorite Cocktails, aber bevor wir mit den anderen in meinem Repertoire weitermachen, bekommt ihr noch zwei Songs und laut meiner Familie sind das absolute Urlaubsessentials und das ist ja genau der Vibe, den wir haben wollen und deswegen wünsche ich euch ganz viel Spaß mit Azzurro von Adriano Celentano.

Und damit welcome back zu Auf Wellenlänge. Hier geht's heute um die absoluten Urlaubsvibes und Cocktails. Und nachdem ich euch schon tiefe Einblicke in meine drei liebsten fruchtigen Drinks gegeben habe, dachte ich, wir machen einfach mal in eine andere Richtung weiter. Und passend zu Gelato dachte ich, es gibt nichts Besseres als den Affogato mit Kaffeelikör. Der klassische Affogato al Café stammt im Übrigen aus Italien und ist streng genommen gar kein Cocktail, sondern ein Dessert, allerdings eins mit sehr starkem Bar-Appeal. Ich habe mit meinem Bruder gesprochen, der versucht hat, mir zu erklären, das Wort Affogato leitet sich ab aus dem englischen I forgot to, in diesem Kontext by milk, und deswegen musste man Vanilleeis benutzen. Das stimmt aber nicht so ganz, denn Affogato heißt auf Italienisch ertrunken und gemeint ist damit die Kugel Vanilleeis, die im heißen Espresso badet. Und diese Kombination aus heiß und kalt, bitter und süß wurde in italienischen Cafés und Eisdielen seit dem 20. Jahrhundert serviert. Der Affogato ist Ausdruck der typisch italienischen Leidenschaft für Einfachheit und Genuss, wenig Zutaten. Große Wirkung. Die moderne Barkultur hat das Ganze dann einfach für sich entdeckt und auch noch mit ein wenig Kaffeelikör veredelt. Was ihr dafür braucht, ist eine Kugel, im besten Fall eine große, Vanilleeis, 20 Milliliter Kaffeelikör. Ich kann da Kahlua empfehlen, den kriegt ihr eigentlich auch in jedem Supermarkt, und einen frischen Shot Espresso. Der muss wirklich frisch gebrüht und noch heiß sein. Für die alkoholfreie Variante lasst einfach den Kaffeelikör weg. Es schmeckt trotzdem genug nach Kaffee. Das Vanilleeis gebt ihr dann einfach in eine kleine Schale oder in ein Glas und dann leert ihr den Espresso gemischt mit dem Kaffeelikör über das Eis. Und dann sollte man das Ganze im besten Fall sofort servieren und genießen, bevor das ganze Eis weggeschmolzen ist. Ja, sollte Kaffee nicht so ganz euren Geschmack treffen, ihr aber trotzdem auf der Suche nach Klassik und Stil seid, gibt's einen Drink, den ich euch wärmstens empfehlen kann, nämlich den Negroni. Der Negroni zählt zu den größten Klassikern der Cocktailgeschichte. Seine Geburtsstunde schlug vermutlich 1919 in Florenz, als der Graf Camillo Negroni in der Bar Café Casino, das war seine Lieblingsbar, seinen absoluten Lieblingsdrink, den Americano, der aus Campari, Wermut und Soda besteht, mit einem besonderen Wunsch veredeln ließ. Er sagte nämlich, gib mir Gin statt Soda bitte. Und der Barkeeper Fosco Scarselli servierte ihm den modifizierten Drink mit einer Orangenzeste anstelle der üblichen Zitronenzeste, und damit war ein Klassiker geboren. Der Negroni ist ein Cocktail der Balance. Er ist so ein bisschen herb durch den Campari, süßlich und aromatisch durch den roten Wermut, sowie wach und komplex durch den Gin. Er verkörpert also italienischen Stil und die Raffinesse klassischer Barkultur und ist bis heute einer der Lieblinge von Mixologen auf der ganzen Welt. Und wenn ihr das Ganze nachmachen wollt, braucht ihr einfach nur 30 Milliliter Gin nach Wahl, 30 Milliliter roten Wermut und 30 Milliliter Campari, also das ist ein 3-3-3-Verhältnis, und on top einfach noch eine Orangenzeste. Die alkoholfreie Variante ist bei dem Cocktail tatsächlich ein bisschen schwieriger, weil nur Alkohol drin ist. Ihr bräuchtet in dem Fall 30 Milliliter alkoholfreien Gin, 30 Milliliter roten alkoholfreien Wermut, beispielsweise einen von Abstinenz, und ihr bräuchtet noch 30 Milliliter alkoholfreien Bitter. Da sind wir wieder beim absoluten Klassiker, dem Sun Bitter. Also ist es möglich, aber ein bisschen umständlich. Zur Zubereitung, ihr müsst einfach alle Zutaten ohne einen Shaker oder sonst was in ein Tumblerglas geben und dann einfach mit ein bisschen Eis umrühren und on top mit der Orangenzeste garnieren. Ja, und last but not least, auf dieser Reise habe ich euch einen absoluten Klassiker mitgebracht, der seine Krone in meinen Augen absolut verdient trägt. Ich liebe ihn, ihr wahrscheinlich auch, und deswegen gibt's für euch den Mojito. Der Mojito ist nämlich einer der ältesten und bekanntesten Rum-Cocktails der Welt, und seine Geschichte führt weit zurück in die Karibik des 16. Jahrhunderts. Ursprünglich tranken Seefahrer und Piraten nämlich eine Mischung aus Aguardiente, das ist eine Art Rohrum, mit Limette, Zucker, Wasser und Minze, um Krankheiten wie Skorbut zu bekämpfen. Der die Heilwirkung von Zitrussaft war damals medizinisch
italienisch bekannt. Später wurde daraus dann der allseits beliebte Mojito, wie wir ihn heute kennen, mit echtem Rum, frischer Minze und Sodawasser. Der Drink entwickelte sich in Havanna in Kuba und wurde besonders durch eine berühmte Persönlichkeit weltberühmt, nämlich Ernest Hemingway. In seiner Lieblingsbar La Bodeguita del Medio genoss der Schriftsteller nämlich regelmäßig Mojitos, was den Cocktail zu seinem Symbol für kubanische Lebensfreude machte. Ich muss ja sagen, in meinen Augen steht er nicht nur für kubanische Lebensfreude, sondern auch für deutsche Lebensfreude. Denn ich finde, es gibt wenig so schöne Dinge wie einen Mojito an so einem sonnigen Tag. Und der ist ja auch ganz einfach zu machen. Ihr braucht nur 45 Milliliter weißen Rum, 2 Teelöffel, im besten Fall weißen Rohrzucker, aber es tut auch jeder andere, eine halbe Limette, die ihr in 4 Stücke schneidet, frische Minzblätter und 120 Milliliter Sodawasser. Und wenn ihr keinen Soda habt, dann nehmt ihr einfach Sprudel. Das tut's im Normalfall auch. Guckt einfach, dass es Classic und nicht Medium ist. Es sollte einfach ganz doll blubbern. Dann noch ein paar Eiswürfel oder Crushed Eis dazu und schon seid ihr eigentlich gesettet, um das Ding zusammenzumischen. Für die alkoholfreie Variante, auch bekannt als Mojito, ersetzt ihr einfach den Rum durch weißen Traubensaft oder Ginger Ale. Finde ich persönlich ganz cool. Schmeckt auch richtig gut. Zur Zubereitung, ihr müsst die Limetten und den Zucker einfach nur in ein hohes Glas geben und dann so ein bisschen zerstampfen, dass der Zucker im Limettensaft schon anfangen kann, sich aufzulösen. Dann nehmt ihr die Minzblätter und klatscht die vorsichtig in den Händen. Nicht so, dass sie zerreißen, aber so, dass das Aroma austreten kann. Dann gebt ihr die dazu. Dann könnt ihr den Rum drüber kippen, das Glas mit Eis auffüllen und eben den Rest mit Soda auffüllen und den ganzen Spaß dann noch leicht umrühren und wenn ihr wollt. Und es soll richtig special aussehen, könnt ihr den ganzen Spaß auch noch mit so einem kleinen Stück Minze garnieren. Das macht immer noch mal was her und ist so die Krone auf dem perfekten Summer Essential. Also ich muss sagen, ich habe jetzt richtig Lust, mir einen Cocktail mixen zu gehen. Und während ich das mache, beschalle ich euch einfach noch ein bisschen mit Musik und deswegen viel Spaß mit Escape von Rupert Holmes.

Ihr Lieben, mit einem kurzen Blick auf die Uhr muss ich leider feststellen, ich muss ziemlich dringend zum Schluss kommen. Ich habe mich irgendwie im Cocktail-Sumpf verloren und deswegen verabschiede ich mich jetzt schon mal von euch. Das war Auf Wellenlänge. Am Mikro war Alea und ich wünsche euch einen wunderschönen Abend mit oder ohne Cocktails. Wir hören uns nächste Woche Dienstag wieder um 16 Uhr und bis dahin wünsche ich euch alles Gute. Tschüss.

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5: Ja, beste Opinion gibt's natürlich beim besten Sender der Welt, bei Radio Störfunk. Die Sonne scheint, egal ob Montagabend 19 Uhr oder Samstag in der Wiederholung, High Noon 12 Uhr. Und an den Mikros sind bei Moving Pictures
6: der Wolfgang
5: und die Katrin. Eine Stunde Kino und Film satt. Und ich sag euch, wir haben uns zwei solche historische Bretter gegeben. Meine Herren, ich bin
6: ja,
5: noch nicht ganz
6: hier. Ja, du, an einem Tag, das hätte ich gar nicht durchgestanden. Ich habe ja den ersten Film auf zwei Tage verteilt, weil der so heftig ist. Aber der hat so einen schönen Break.
5: Ja, unbedingt, genau. Dazu gleich mehr. Wir haben natürlich auch noch ein bisschen News. Ich finde, wir müssen auch kurz einen Mini-Schwenk nach Cancun machen. Das machen wir alles ganz schnell, damit wir ganz schnell für euch die Filme besprechen können und natürlich auch wieder für In und Um Schwäbisch Hall und Crailsheim das aktuelle Kinoprogramm und da natürlich nur für die feinen kommunalen Kinos, also Scharfstahlklappe, Gerldorfer Sonnenlichtspiele und dann doch die Kammer in Crailsheim. Da bin ich gespannt, da hast du bestimmt wieder eine Idee zu den beiden Filmen, die da frisch anlaufen in dieser Woche.
6: Keine Ahnung, was da anläuft, aber Ideen habe ich immer.
5: Das hört sich gut an. In diesem Sinne, uns beide kann man wirklich morgens um 4, glaube ich, wecken, kurz rütteln, ans Mikro setzen. Doch.
6: Um 4 nicht.
5: Doch, doch. Und wir wissen, was zu Filmen zu sagen. Möchtest du anfangen mit der Musik?
6: Ja, ich habe so einen schönen Song. Ich hatte heute totale Rio Reiser Vibes, als ich den das erste Mal gehört habe.
5: Hast du dann zufällig hier unser Störfunk Music History gehört? Da war nämlich Rio Reiser.
6: Echt? Ja, ja, Zufall.
5: Konzertausschnitt. Ah.
6: Naja, das Album hast du auf jeden Fall, Punk ist tot, was falsch ist, aber ist das neue Album von Swiss und die anderen. Und der Song heißt Jung und Frei.

0: Yes.
1: Aus. Voll geschlafen hier.
0: Na was?
1: Sind wir auf Sendung? Ich höre nichts.
0: Doch, doch, wir sind.
1: Auf meinen Ohren.
0: Weißt du, warum du nichts siehst? Weil du den Zettel...
1: Nee, ich höre auch nichts auf meinen Ohren.
0: Echt? Da müssen wir es wieder lauter machen. Das ist wieder der
1: jetzt,
0: Klassiker.
1: Jetzt bin ich... Ich höre mich ja sogar selber reden.
0: Ach, was.
1: Nein, es ist merkwürdig, wenn man sich nicht hört.
0: Genau, ein bisschen muss man sich hören. Genau. Und ihr hört natürlich jetzt eine Stunde Moving Pictures, Kino und Film satt für euch bei Radio Störfunk. Und wir haben festgestellt, der Juni hat 5 Montage. Ob er dann auch 5 Samstage hat, wo eine Wiederholung laufen kann, weiß ich nicht. Aber ihr habt nochmal richtig uns im Duett in vollem Programm, denn
1: genau, bevor es eine Pause gibt.
0: Genau, aber du bleibst ja dem Radio treu. Magst du kurz was zu sagen? Du haust ja so richtig auf den Putz musikalisch. Erzähl.
1: Oh ja, ja. Es gibt so ein Revival von einer uralten Sendung. Ich habe extra nochmal rausgekramt. Von 2007 bis 2011 habe ich Bad Taste gemacht und jetzt habe ich einfach Bad Taste wiederbelebt. Habe so ein ganz schlechtes Cover mit AI gemacht, damit ich irgendwas für einen Sendeplan habe. Muss ich gestehen, das erste Mal, dass ich AI benutzt habe und ich habe da ein paar Stichworte reingeschmissen und es sieht gar nicht so schlecht aus. Ja, was gibt's? Es gibt Musik, die nicht langsam ist und die nicht leise ist und die, ja, lasst euch überraschen. Punk, genau. Hardcore, Industrial,
0: auf die Chiptunes freue ich mich sehr.
1: Chiptunes-Sachen auch neue, da habe ich auch wieder ein paar neue Sachen. Also es wird wild, weil mein Musikgeschmack ist nicht leise und nicht langsam.
0: In
1: deswegen
0: diesem
1: Sinne. Bad Taste. In einem Monat an dieser Stelle.
0: Genau, und gleiche Welle, um mal so einen kleinen Rhyme zu bringen. Dann apropos Rhyme.
1: Aber wir sind wieder zurück. Also es sind 3 Monate, den Juli, August, September und dann geht's wieder los. Was kommt nach September? Oktober.
0: Oktober.
1: Mit Anfang Oktober geht's hier wieder los mit Moving Pictures.
0: Ja, und dann können wir auch schauen, wie bis dahin so die Zeitfenster sind, ob wir doch wieder 2 Stunden machen. Weißt du, so als Winterformat. Die 2, also je nachdem, was halt geht, müssen wir noch klären.
1: Wir gucken mal. Also es wird auf jeden Fall eine Stunde mehr, Moving Pictures geben, vielleicht auch mehr. Wir gucken mal.
0: Genau, der Sommer ist noch lang, den nutzen wir alle schön aus und danach schauen wir dann mal, wie Moving Pictures dasteht mit 1 oder 2 Stunden. Ja, die 79. Ausgabe von Cannes ist jetzt erst zu Ende gegangen und ich war echt überrascht, denn unsere Sandra ist wie immer everywhere. Wolfgang, du hast mir ja gleich sogar einen Trailer geschickt, damit ich weiß.
1: Ich komme gar nicht hinterher. Also und vor allem ist es ziemlich farblos bei ihr momentan. 2 Filme, einmal Rose, ist ja hier gelaufen, hast du auch gesehen, ich immer noch nicht. Dann wird sie demnächst spielen, Ingeborg Bachmann, in einem Spielfilm-Dokumentarfilm. Bin ich auch sehr gespannt.
0: Der ist aber schon in Farbe, oder?
1: Nein.
0: Der ist auch?
1: Ich
0: dachte, er wäre so entsättigt.
1: Ja, okay. Weiß ich jetzt gar nicht mehr. Check. Ich bin jetzt so auf Schwarz-Weiß. Ich habe auch irgendwie gefühlt, die letzten Filme, die ich gesehen habe, waren alle Schwarz-Weiß. Naja, auf jeden Fall Ingeborg Bachmann und dann jetzt ganz neu rausgekommen ein Trailer zu Fatherland.
0: Genau, oder Vaterland dann, ja.
1: Oder Vaterland, da spielt sie die Tochter von Thomas Mann.
0: Genau, die Erika Mann. Sie beide kehren zurück nach Ende des Zweiten Weltkriegs nach Deutschland und branden an verschiedenen Schwierigkeiten, würde ich sagen.
1: Genau, hast du den, ich habe den Regisseur jetzt leider nicht aufgeschrieben.
0: Nee, ich auch nicht.
1: Aber es ist der gleiche, der Ida und Cold War gemacht hat. Auch 2 Schwarz-Weiß-Filme, ebenso wie Vaterland. Und da bin ich sehr gespannt. Ida war fantastisch, optisch auch. Das sieht hier im Trailer

0: Schauspielerin, die ich ganz großartig finde und die auch immer wieder aufs Tablett kommt. Also sie war jetzt dieses Jahr nicht auf der Berlinale, aber letztes Jahr zum Beispiel bei dem Film von Josef Hader und ist jetzt in dem Film, der Un Certain Regard, also auch einen Preis bekommen hat, nämlich von der Österreicherin Sandra Wollner, Every Time. Und da spielt Birgit Minichmayr mit. Das hat mich sehr gefreut. Everyone's Running. Und Valerie Griesbach, auch eine Regisseurin, ihren ersten Film, beziehungsweise es war nicht ihr erster Film, aber 2006 mit dem Film Sehnsucht ist sie unglaublich in die Schlagzeilen gekommen. Ich fand ihn furchtbar. Aber ein paar Jahre später kam dann der Film Western und der ist ganz großes Kino. Und sie ist auch vertreten und bepreist bei den Filmfestspielen von Cannes in diesem Jahr. Ja, wer Preise bekommt, feiert Feste, ja?
1: Ich wollte nur kurz nachreichen. Ja, Pavel Pawlikowski.
0: Doppel-P.
1: Das muss man sich eigentlich fast merken können.
0: Ja, Doppel-P.
1: Ist der Regisseur von Vaterland, Ida und Cold War.
0: Genau. Der Breitengrad der Liebe ist bei Cold War noch der Untertitel.
1: Der heißt aber wirklich Fatherland, nicht Vaterland, also...
0: Ja, okay, ich habe es praktisch schon im Deutsch, also auf der Allwissenden Müllhalde habe ich das dann schon eingedeutscht gesehen. Ja,
1: quasi,
0: wahrscheinlich.
1: Okay.
0: Genau, genau. Ja, und Feste, ihr wisst ja, ne, also der Club Alpha wird dieses Jahr 60 Jahre jung und hat einen ganzen Jubelmonat, den Juli. 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Juni ab 19 Uhr im Club da selbst, wie sich das gehört. Und im Jubelmonat wird es mal wieder auch eine Diversity Jam geben, ne? Ihr wisst, Sprayen, coole Sachen an coolen Orten. Und da ist Samstag, der 11. Juli, für euch wichtig und für uns, weil ich finde es absolut abgefahren, nämlich am Kino Gloria. Wenn ihr das vor eurem inneren Auge habt, links ist das Kino Gloria, dann kommt der Parkplatz, rechts ist das Kino im Scharnstein und das Kino Gloria hat auf jeden Fall ja diese lange Front mit viel verputzter Fläche. Das sind auch schon ein paar so Sprüche und ich denke, diese Wand wird es sein, die besprüht werden wird. Geil. Von 11 bis 18 Uhr ist das Programm, Samstag, 11. Juli. Da sind wir schon offiziell in der Sommerpause, Moving Pictures, du nicht mit Bad Taste. Und für den Good Taste oder wie auch immer, Diversity Jam, Samstag, 11. Juli von 11 bis 18 Uhr. Finde ich cool, da will ich auf jeden Fall hin. Habe ich beschlossen. Sind auch noch keine Ferien und so. Genau. Wolfgang guckt, fragt.
1: Ja, ich weiß noch gar nicht, was da wieder
0: was
1: alles ansteht
0: so
1: bis dahin. Da kann ja noch die Welt untergehen bis dahin, aber...
0: Wir hatten es ja gerade jetzt von Preisen, also 1984 gab es für den Film Opening Night für die Hauptdarstellerin den Silbernen Bären bei der Berlinale und diese Schauspielerin spielt in einem Film mit von 1974, den wir gleich hier besprechen werden und der Song ist neu, heißt aber Opening Night Arctic Monkeys und danach verraten wir, welchen Film aus der wirklich wichtigen filmhistorischen Kiste wir für euch rausgeholt haben, oder Wolfgang?
1: Ja, ja.
0: Irgendwie so in der Art. Also...

0: Willkommen zur Opening Night. Das ist die Eröffnung für das Kinoprogramm diese Woche hier bei Moving Pictures.
1: Wobei, mit das Katrin muss man irgendwo nachgucken, das läuft gerade nicht im Kino,
0: Vorsicht. Genau. Ja, wir haben, wie du es gesagt hast, ganz tief in der Kiste gewühlt. Hat folgenden Hintergrund: Der Name John Cassavetes ist bei mir zumindest in letzter Zeit permanent aufgetaucht, und zwar immer im Zusammenhang mit Filmen, die man gesehen haben muss. Und ich habe überhaupt keine Ahnung gehabt, wer das ist und warum man die Filme von ihm gesehen haben muss. Er hat 11 Filme gemacht in seiner Schaffenszeit. Er hat ganz viel als Schauspieler gearbeitet vorher, aber als Regisseur hat er 11 Filme gemacht.
1: Wurde mal mit Marlon Brando verglichen.
0: Genau, und ich habe keinen von diesen Filmen jemals was gehört. Deswegen haben wir jetzt beschlossen, diese Lücke zu schließen und haben uns den Film rausgesucht, der einmal als bester seiner 11 Filme gehandelt wird. Das ist zwar Ansichtssache, die anderen 10 haben wir jetzt nicht gesehen, aber was wir gesehen haben, ist der Film von 1974 mit dem Namen A Woman Under the Influence. Gibt es da einen deutschen Titel?
1: Frau unter Einfluss.
0: Wobei,
1: ich finde das extrem spannend, weil ich finde es wahnsinnig wichtig, dass das heißt A Woman Under the Influence. Also unter dem Einfluss. Also ja. Er wird uns im Film dargestellt und es geht schon um einen besonderen Einfluss, und im Deutschen fällt das einfach weg. Nur mal kurz angemerkt. Also Achtung.
0: John Cassavetes 7. Film ist das von seinen insgesamt 11. Er spielt selber nicht mit, aber seine zu dem Zeitpunkt und auch bis zu seinem Tod Ehefrau Gina Rowlands, die spielt nämlich die Hauptrolle von Mabel Longhetti, und Peter Falk, total interessant, den habe ich außerhalb von Columbo noch nie in einem Film gesehen, spielt ihren Ehemann. Und sie hat diverse Probleme mit ihrem Leben und so weiter, was sich dann auch auf die psychische Gesundheit von ihr überschlägt, würde ich jetzt mal behaupten. Und das geht dann, es wird immer wieder seltsame Situationen geben mit anderen Personen, wo sie sich merkwürdig verhält, was dann, also die beiden haben auch Kinder, ich glaube 2 sind es, ne?
1: 3. 3
0: sogar. Und das wird dann irgendwann so weit gehen, dass Nick, also ihr Ehemann, sie in die Klinik einweisen lässt. Da ist sie ein paar Monate und kehrt dann irgendwann wieder zurück. Und dann beginnt der zweite Teil des Films, wo es dann nochmal ziemlich heftig zur Sache geht. Also ein Film über eine Familie, würde ich mal sagen, wo auch sehr, sehr viele andere Charaktere noch mitspielen, die dann immer wieder auch da vor Ort sind, Verwandte, Freunde, hauptsächlich von ihm, von Nick. Und sie geht, würde ich mal sagen, so langsam psychisch zugrunde an dieser ganzen Geschichte. Wir hören mal ganz kurz rein.
1: Und das Ganze spielt im migrantischen Arbeitermilieu von Amerika.
0: Genau, so auch um ganz die wichtig, Zeit, 70ern, wie der Film gedreht wurde, also so Anfang der 70er, Mitte der 70er Jahre. A Woman Under the Influence von John Cassavetes.
2: Mabel's not crazy. She's unusual.
3: Tell me what you want me to be. How you want me to be.
4: I can be that. I can be anything. You tell me.
5: Mabel's a delicate, sensitive woman.
6: And the reason I'm worried is that you've been acting a little strange. I wonder if you've been aware of that or not.
7: This is what I call a really handsome face.
8: That's enough.
7: Okay, come on, let's dance.
8: No.
7: Look at this muscle. Such muscles. I bet he didn't fit in his suit.
8: Mabel, come on. You had your punch enough.
9: Feet over your mouth.
8: Get your ass down.
0: A Woman Under the Influence, wir haben ja gerade reingehört in den Trailer, und da wird schon so ein bisschen klar, dass Nick, der Ehemann, leicht die Geduld verliert oder an mehreren Stellen die Geduld verliert. Ich habe vorhin angekündigt, ich habe mich ein bisschen schwer getan mit dem Film, weil der sehr heftig ist vom Inhalt. Der hat so einen Break so nach mehr als der Hälfte, so zwei Drittel. Wo sie dann aus der
1: Klinik wiederbekommt.
0: Genau, zurückkommt, und da musste ich echt dann auch mal Pause machen, weil der ist wirklich anstrengend. Anstrengend in der Hinsicht, dass Mabel als die zentrale Figur dieser Familie eigentlich gar nicht richtig wahrgenommen wird als Person oder als Person, die Probleme hat. Es wird immer so, sie muss immer funktionieren, und es wird dann, nachdem sie dann irgendwann mehr oder weniger fast kollabiert, wird sie dann eingewiesen, aber mal so richtig sich mit ihr beschäftigen und ihren Problemen tut eigentlich keiner. Ne? Weder der Ehemann noch alle anderen, die da ständig im Haus rumlungern und da irgendwie sich's gut gehen lassen, sag ich mal.
1: Ja, die, in erster Linie wird probiert, sie soll doch bitte, ja, so wie du sagst, ich weiß gar nicht, ob es darum geht, dass sie wirklich wieder funktioniert, sondern dass sich alle wünschen, dass es friedlich und nett ist und so nach dem Motto, man muss nur einmal richtig mit ihr reden oder sie soll halt ein Medikament nehmen oder sie soll sich beruhigen oder alle sollen da sein oder alle sollen sofort gehen. Also es wird schon irgendwie damit umgegangen, aber nicht zielführend. Ne? Also es ist eine große, also es wird viel geredet, es wird viel geschrien. Ich finde auch sehr amerikanisch dieses I love you und how are you, dieser ganze oberflächliche Kram wird absolut ad absurdum geführt, weil alle sind irgendwie laut und busy, aber es ist so, wie du sagst, es kümmert sich niemand und es geht nicht wirklich vorwärts und vor allem, es gibt keine Worte dafür. Ich musste ein bisschen auch an das Teufelsbad denken, ja, wo es einfach um das Thema Depression geht bei Frauen, wo es einfach keine Sprache gibt und da scheint es auch noch keine Sprache zu geben.
0: Ja, das war zu der Zeit, gab es ja diese psychischen Probleme ja in der Wahrnehmung der Öffentlichkeit gar nicht wirklich. Ja. Also das war ja auch, ist ja, ich meine, heutzutage ein bisschen besser, aber wieder rückläufig, aber ja, es wird sich nicht damit beschäftigt, dass sie ein Problem haben könnte, sondern sie soll sich mal so ein bisschen zusammenreißen. Ja. Was halt auch krass ist, dass die gar nicht wissen, wie sie mit der Situation umgehen sollen. Ja, also sie machen dann ja immer genau das Falsche. Also zum Beispiel, das krasseste Beispiel ist eigentlich, dass Peter Falk, also Nick, ihr Ehemann, dann tatsächlich denkt, es wäre eine gute Idee, wenn sie aus der Klinik zurückkommt und da sind dann irgendwie 40 Leute, die eine riesen Party feiern. Und er macht sich gar keine Gedanken darüber, dass es vielleicht schwierig sein könnte und sie vielleicht Ruhe braucht, um mal wieder quasi zurück in den normalen Alltag zu finden. Also dass das genau kontraproduktiv ist und das fällt dann nur einer Person auf, aber auch reichlich spät, ne, an der Stelle. Und das ist für mich so dieses Symptomatische an dem Film, dass keiner so richtig merkt, was da eigentlich los ist mit dir. Und auf der anderen Seite natürlich, da müssen wir jetzt auch drüber sprechen, über die Performance von Gina Rowlands.
1: Die ist der absolute Hammer. Also ich habe mir aufgeschrieben, einmal zu Frau unter Einfluss Sozialdrama und es ist eine absolute Tour de Force für Gina Rowland als Mabel, also wie sie das spielt. Das ist einfach von der ersten bis zur letzten Sekunde der absolute Oberhammer. Also ihre, ich habe mich gefragt, was ist das? Ist das Borderline? Ist das Schizophrenie? Also ist das Tourette? Also ich habe mir wirklich, ohne Witz, Leute, ich habe mir mehrere Sachen während des Films aufgeschrieben, was sie für mich irgendwie alles hat. Es gibt Dinge, die sie triggern. Ja, dann hat sie so Tourette-Momente, dann wieder so Schizophren, fast schon, aber gut, multiple Persönlichkeit, Borderline, das ist ja so ähnlich. Also krass, ich musste auch an den Film Requiem denken, zum Beispiel mit Sandra Hüller, von Hans-Christian Schmidt. So, ja, also was würdest du denn erstmal sagen, was diese Mabel eigentlich hat? Also naja, was würden wir denn von heute aus sagen?
0: Für mich war es ganz interessant, wie der Film einsteigt, weil er zeigt sie am Anfang ja nicht mit diesen, ich würde jetzt mal sagen, Episoden, die sie dann später hat, sondern...
1: Echt, ich finde, es geht gleich los, dass man denkt, da stimmt was nicht.
0: Ja, aber am Anfang macht es für mich eher so einen Eindruck, dass sie einfach einsam ist. Ja, weil ihr Mann ihr auch ständig verspricht, er kommt dann nach Hause und dann kommt er doch, aber er bringt dann irgendwelche Kumpels mit, die dann da rumlungern quasi, also Arbeitskollegen hauptsächlich, dass sie sich da einfach bestimmte Sachen einfach wünscht, auch mal Zeit mit ihrem Mann zu verbringen, was er irgendwie gar nicht wahrnimmt. Also ich habe so das Gefühl, dass am Anfang eher das so dargestellt wird, dass sie für ihn halt jetzt die ist, die daheim den Haushalt macht und sich um die Kinder kümmert, weil er dann auch später relativ überfordert ist, würde ich jetzt mal behaupten. Er macht das, also er wirkt ganz oft als total liebenswürdig so, ja, und so jemand, der einfach so ein bisschen tollpatschig ist und das gar nicht hinkriegt. Aber es gibt halt immer wieder Momente, wo du merkst, er checkt halt gar nichts.
1: Und wo es aus ihm rausbricht.
0: Ja, und wo er also dann aber aggressiv wird, wenn er an die Grenzen kommt, ja, und dann wird's halt, also dann wendet sich so ein bisschen die Ansicht und ich habe dann später bei ganz vielen Dingen, die er dann tut, also gar nicht bei ihr und ihren Episoden irgendwie mir die Hände an den Kopf fassen müssen, sondern bei ihm, wie er sich verhält und wie unbedingt. Er gar nicht merkt, dass da was schief läuft und dass das nicht einfach nur Überforderung oder irgendwie was weiß ich was ist, sondern dass sie echt psychischen Problem hat. Aber das fängt für mich eher langsam an und dass sie sich gar nicht wahrgenommen fühlt.
1: Das finde ich interessant. Also da hatte ich gar nicht das Gefühl, dass es darum ging. Aber das habe ich jetzt auch mehrfach gelesen, Frau unter Einfluss, sondern die Frage ist genau, was hat dazu geführt? Und mir ging es aber zum Beispiel so, also der Anfang des Films Frau unter Einfluss ist, dass sie ihre Kinder mega hektisch ihrer eigenen Mutter verpackt sozusagen und will, dass sie ins Auto weg wird. Und sie dreht da schon völlig hohl. Und ich habe da schon gedacht, mit der stimmt was nicht.
0: Ja, das war für mich eher noch so in dem Level, naja, wenn du drei Kinder hast, dann gibt es diese Situation einfach, wo du am Rand bist.
1: Ja, vielleicht, aber ich fand sie, für mich war das schon besonders, weil ich auch das Gefühl hatte im Umgang mit ihrer Mutter, dass ich da sehr schnell das Gefühl hatte, gibt es vielleicht Anleihen bei der Mutter, also dass die Mutter einfach auch schon Schwierigkeiten hatte, die Tochter mitbekommen hat, also eine vererbte Situation oder so Strukturen, ja. Hm. Ist interessant. Also ich finde, mir ging das Ganze eher so gesellschaftlich, weil ich mir gedacht habe, also bei mir ging es mit Nick so, dass er findet, was auch stimmt, also Gina Rowlands als Mabel Longhetti, die ist echt hot, wow, ja, die ist blond, schlank, also praktisch vom American Dream sozusagen, sie symbolisiert den für mich. Also das heißt, er hat einen mega Fang gemacht. Im Umkehrschluss, was ist sie für jemand, die, Achtung, das ist jetzt böse formuliert, die aus der upper weißamerikanischen Schicht eigentlich kommt und dann in die migrantische Arbeiterschicht einheiratet? Also welche Strukturen sind da? Und dieses Bild wird halt komplett zerlegt, weil sie eigentlich erst so schön und toll aussieht und dann kommen ihre Schwierigkeiten hoch und für mich ist es ein Sinnbild für die Gesellschaft, also große Gesellschaftskritik. Das heißt, für mich ist gar nicht so wichtig, beziehungsweise die Frage, ob sie einsam ist und dadurch das Ganze resultiert, weil ich habe das Gefühl, nein.
0: Ja, ich würde jetzt nicht sagen, dass es ein Resultat daraus ist. Aber es wird die Situation so dargestellt. Ne? Ich meine, sie macht dann auch einen krassen Schritt am Anfang. Ich sage jetzt nicht, was passiert, aber als sie dann einsam und er nicht zurückkommt und dann da durch die Straßen wandert, da ist dann schon so ein Punkt, wo ich mir denke, okay, mit ihr stimmt irgendwas nicht. Ja, sie wirkt da komplett lost teilweise und quasi verstört.
1: Aber man merkt auch, dass sie schon irgendwie ein Alkoholproblem hat, ein bisschen, ne?
0: Ja.
1: War schon auch Thema, finde ich, bei Frau unter Einfluss.
0: Da wird es jetzt, also es wird nicht so richtig klar, aber das könnte sein. Aber für mich war so der Hauptpunkt an diesem Film einfach, wie hilflos die ganze Gesellschaft um sie herum mit ihrer Situation ist. Und da gab es echt Momente, wo ich gedacht habe, also das war so eine Zeit, wo man gar nicht mal ansatzweise das erkannt hat, dass da was nicht stimmen könnte, sondern du hast einfach, solche Probleme gab es nicht. Ja, reiß dich mal zusammen irgendwie so in dem Stil. Und das fand ich extrem schmerzhaft mit anzugucken, welche Fehler da immer wieder gemacht werden im Umgang mit ihr einfach.
1: Und die Situation dadurch eben immer schlimmer wird. Ne?
0: Ja.
1: Ja, genau. Und trotzdem wird auch so die Schuld ein bisschen auf ihr abgeladen, ne? So wie du sagst. Ja.
0: Ja, sie kriegt es halt nicht hin, ne, irgendwie. Genau. Aber als amerikanische Frau muss man den Haushalt und drei Kinder, das muss man einfach alles locker irgendwie weg können. Und da gibt es halt auch wieder, naja, so, es gibt ja ganz lange Szenen, wo die dann am Tisch sitzen, ne, und da merkt man dann auch, sie dreht da immer mehr ab, ne, also es wird immer schlimmer in solchen Situationen und für mich schwingt da auch so ein bisschen was mit, so eine Hilflosigkeit von ihr, dass sie das eigentlich alles gar nicht will, aber sich dagegen auch nicht wehren kann.
1: Nein, sie sagt
0: weil
1: ja.
0: Weil er bestimmt halt, was passiert.
1: Ja, sie sagt ja an einem Punkt auch so, ja, ich bin, also da passt das auf jeden Fall, was du sagst, so dieses Bild der Frau in den 60er, 70ern im Westen, ja, also dem Frauenbild und Mutterbild irgendwie zu entsprechen, wo sie ja mehrmals innerhalb des Films Frau unter Einfluss wird sie sagen, ich bin so, wie du willst. Wie willst du mich? Oder ich bin eine gute Mutter, ich habe es geschafft. Naja. Also sie hat eigene Ansprüche.
0: Selbstaufgabe ihrer eigenen Persönlichkeit so ein bisschen, ne, an dem Punkt. Es wurde ja verlangt, mehr oder weniger, dass du funktionierst. Ne, und also ich fand's Ich weiß nicht, ob ich den Film nochmal gucken kann, weil der schon extrem anstrengend und krass ist, aber ich fand das sehr gelungen, wie das umgesetzt ist. Vor allem auch hauptsächlich wegen den beiden Hauptdarstellern. Und da hat mich Peter Falk auch echt überrascht, weil ich habe am Anfang, als ich den dann so als kleines Männchen mit seinem schielenden Blick da gesehen habe, ich gedacht, okay, kann der das tragen, die Geschichte? Aber es funktioniert. Er ist teilweise total liebenswürdig, teilweise habe ich echt Angst gehabt vor ihm. Wenn er dann, da wusste ich gar nicht, wie, wenn es dann aus ihm rausbricht, ja, was dann passiert. Also sehr beängstigend auch und ja, krasser Film. Ich bin jetzt angefixt auf die anderen Geschichten von John Cassavetes. Da gibt es einen Film, der heißt Husbands. Da geht es um Männer, die irgendwie Probleme mit ihren Frauen haben. Es gibt Faces. Ganz interessante Geschichten, wenn man das jetzt so liest und hat diesen ersten Film Woman Under the Influence im Hintergrund. Da bin ich echt gespannt, was da noch aufgefahren wird. Also ich werde da mal dranbleiben an den Filmen von ihm und genau, vor allem auch mit Gina Rowlands, wobei das ihre Paraderolle sein soll, habe ich jetzt gelesen.
1: Okay.
0: Und da hatte, ich weiß es nicht, ob die irgendwie, er war glaube ich einmal als Regisseur für den Oscar nominiert, aber das ist schon so eine Performance, also krass, also Gänsehaut-Performance in ganz, ganz vielen Szenen.
1: Auch überhaupt auf diese Story zu kommen und die Frau so darzustellen, ne? Also dieses Bild, ne? Also wie es ihr geht. Ja?
0: Also ich habe in ganz vereinzelte Kritiken gelesen, dass ihr da so ein bisschen Overacting vorgeworfen wird, habe ich gar nicht das Gefühl gehabt, dass das
1: so. Boah, nee, sie ist einfach, also ich sag nur, Pedro Almodovar, Frauen am Rande des Nervenzusammenbruchs. Definitiv. Also
0: ist ja ein Remake fast, ne? Wenn man den Titel, ich habe ihn nicht gesehen, musst du jetzt beantworten, aber.
1: Nee, das ist ganz anders, vor allem ist er auch viel älter, genau. Aber ich wollte noch kurz sagen, der Opening Night, für den Gina Rowland den Silbernen Bären bekommen hat, war 1978. Ich habe das verwechselt mit einem anderen Film, 84. Da hat nämlich Love Streams, da hat nämlich John Cassavetes den Goldenen Bären bekommen als bester Regisseur und Darsteller. Da hat er selber mitgespielt in Love Stream, 1984. Also there are many films to come. Also bei mir waren es übrigens 12. Ich habe in meiner Datenbank.
0: Ja, es gibt noch so einen, da hat er so ein bisschen mitgemacht, aber das ist dann, der gilt nicht offiziell.
1: Okay.
0: Und es gibt auch noch einen Film, den er machen wollte, wo es ein Drehbuch gab, den sein Sohn dann später gedreht hat, aber der hat ganz furchtbare Kritiken bekommen.
1: Also Nick Cassavetes hat eine gute Filmkritik und ansonsten sind die unterirdisch. Die haben auch tatsächlich, also das ist ja dann der Sohn von Gina und John, die haben ja zusammen sogar noch in einem Film mitgespielt. Weil ich glaube, einer dieser Tage oder so war ich ganz nett. Und, wie heißt er? Der Mann aus The Astronaut, Ryan Gosling. Die waren auch zusammen im Film. Witzig, was sich da wieder für Wege kreuzen. Für mich übrigens ganz wichtig, Wolfgang hat gerade ein bisschen Fragen geguckt. Für mich hat dieser Film Frau unter Einfluss absolute Parallelen zu Wanda von Barbara Loden von 1970. Nicht nur das Milieu, sondern auch die Auswirkung auf das Milieu und den Blick auf dieses gesellschaftliche Konstrukt und den Umgang mit Frauen. Also ich finde, es ist ja Wahnsinn, auf welchem Boden die beiden sich da begeben.
0: Kann
1: also
0: ich unterschreiben, aber Woman Under the Influence ist für mich der wesentlich bessere Film von den beiden.
1: Na, der ist halt 2,5 Stunden, der ist natürlich sehr krass. Ne?
0: Jo, genau. Wir hatten noch einen anderen im Portfolio, den müssen wir aber verschieben, weil wir haben ja keine Zeit. Wir haben nämlich noch was von Ingmar Bergman gesehen.
1: Genau.
0: Für dich der erste, für mich der zweite Film von Ingmar Bergman. Den besprechen wir nächste Woche.
1: Ja.
0: Du hast schon ein bisschen was anklingen lassen. Ich bin sehr, sehr gespannt. Ich verrate nichts,
1: was ich darüber denke. Nein, ich auch nicht. Nein. Ich habe ein bisschen, aber nur
0: ist auch so, Wolfgang. Ist auch so eine Lücke, ne? So wie John Cassavetes. Ich meine, Ingmar Bergman kannte ich zumindest und habe auch viele Titel von ihm im Kopf, die mir immer wieder durch den Kopf gespürt sind, aber ich habe mich lange nicht da dran getraut, weil halt auch schwedisch und schwierig, aber machen wir nächste Woche.
1: Genau.
0: Wir verraten dann, welcher Film es ist, den wir gesehen haben.
1: Genau, dann werden wir über diesen Film sprechen und, wie Wolfgang zu Beginn von Moving Pictures so schön gesagt hat, er ist schwarz-weiß. Macht euch also schon mal auf schwarz-weiß gefasst.

0: Yeah, just come at break up meditation.
1: Ich habe jetzt Breakfast Meditations gelesen. Wäre auch nicht
0: nein,
1: schlecht.
0: Nein, it's evening. Und selbst wenn ihr die Wiederholung von Moving Pictures hört, dann ist das Samstag, High Noon. Also Moving Pictures auf Radio Störfunk, die Kino- und Filmsendung eures Vertrauens mit
1: Wolfgang.
0: Und Katrin Angelikus.
1: Darauf war ich jetzt nicht vorbereitet.
0: Überraschend.
1: Auf meinen Namen, den vergesse ich manchmal.
0: Nein, das war jetzt der Test. You did it. Du hast bestanden. Du bist nicht unter Einfluss.
1: Ich habe letztens bei einer Party, habe ich mich einem vorgestellt, habe ich gesagt, Wolfgang, sagt er ja.
0: Hä?
1: Der hieß nämlich auch so. Und er dachte, ich spreche ihn an, anstatt mich vorzustellen. Das
0: ah,
1: war
0: wie
1: lustig.
0: Geil. Das ist ein echter Konter sozusagen.
1: Wir waren beide irritiert, aber es hat sich aufgeklärt.
0: Das freut mich zu hören. Genau, also Wolfgang und Katrin an den Mikros. 97,5 für Schwäbisch Hall, 104,8 in Crailsheim und wherever you are, www.störfunk.de. Und nein, wir haben nicht im Hintergrund die Vögel laufen als Film, sondern die sind live in der Nähe des offenen Studiofensters. Da müsst ihr jetzt einfach ein bisschen mit uns durch. Tada! Und jetzt, tada! Genau.
1: Na, das klingt ja schon mal wie eine... Wie ein Hitchcock-Einleitung.
0: Ja genau, wenn es gemütlich wird, dann gehen wir hinüber zum aktuellen Kino, also zumindest zum Glück nicht wir, sondern wir blicken hinüber zum aktuellen Kino- und Filmprogramm. Das Kino im Scharfstein hat echt ein volles Wochenende vom Donnerstag, den 4. bis Sonntag, den 7. Juni und kommt mit 3 Filmen im Gepäck. Wir starten Donnerstag mit dem neuen Film mit Jodie Foster, Paris Murder Mystery. Wolfgang, ganz kurz, you know something about it?
1: Ja, Jodie Foster. Mehr weiß ich auch nicht.
0: Genau, also ich habe den Film auf jeden Fall gesehen. Er ist der 8. Film der französischen Regisseurin Rebecca Zlotowski. Aus dem letzten Jahr wird als Thriller und Krimi beschrieben. Ich würde sagen, eine holprige Groteske. Uiuiui. Also Jodie Foster
1: aber
0: spielt...
1: Krimi und Groteske ist doch schon mal nicht schlecht, oder? Ich denke da gleich an hier Knives Out und so.
0: Nee. Ja, vielleicht versucht es sozusagen. Also für mich war es sehr, sehr holprig. Ich finde, er kann sich nicht so richtig entscheiden. Ist er mal ein bisschen mit psychologischem Tiefgang, mal ein bisschen abgedriftet, mal ein bisschen komödiantisch. Also ich konnte mit dem wirklich nicht viel anfangen. Paris Murder Mystery und das Plakat sieht auch so vielversprechend aus und auch so vielleicht so ein bisschen verwunschen und Wes Anderson oder irgendwas. Ich finde, es wären wahnsinnig viele Sachen angeschnitten und es macht nicht wirklich Laune.
1: Wie schlägt sich denn Jodie Foster? Weil ich habe sie jetzt in einer Serie und irgendeinem Film jetzt aktuell gesehen, in etwas fortgeschrittenem Alter, und ich fand sie immer großartig.
0: Also sie spielt schon super. Aber ich finde, das ist auch irgendwie so eine komische Rolle. Also als taffe Psychiaterin, die dann erstmal so ganz strikt ist und dann plötzlich, ja okay, das Event, um das es dann geht in Paris Murder Mystery, ist jetzt nicht so ohne. Also eine ihrer Patientinnen begeht Selbstmord bzw. ist irgendwie tot und dann geht
1: irgendwie
0: sie selber
1: tot.
0: Zu sein.
1: Ja. Okay, aber wenn es eine Groteske ist, dann kann man auch mal irgendwie tot sein.
0: Ja, wie gesagt, ich hatte mir das ein bisschen anders vorgestellt. Ich konnte damit nicht viel anfangen. Also er war für mich nicht stimmig. Also es kann gerne auch mal holpern. Es waren wahnsinnig viele Ideen. Es wird so schön beschrieben, ja, dass Zlotowski, dass sie so einen bunten Genre-Mix irgendwie hat. Nee, es ist irgendwie eine wilde Aneinanderreihung und ich weiß auch nicht so richtig, was ich mit der Lösung machen soll von Paris Murder Mystery.
1: Da gibt es einen schönen Ausdruck, den die Amerikaner immer verwenden für so einen Film, und der ist jetzt eher negativ gemeint, nämlich all over the place. Ja, also er weiß nicht genau, ja, stimmungstechnisch mal so, und dann weiß er nicht, ist er jetzt ein das Genre oder das, und das passt. Also man kann ja sowas mild mixen, aber wenn es dann so einen Brei gibt, der irgendwie keinen Sinn macht, dann ist es all over the place.
0: Also tatsächlich am schwierigsten für mich ist es eigentlich, dass Jodie Foster in ihrer Rolle eine ganz taffe Psychiaterin ist, die natürlich ihre Macken hat. Ich würde sagen, geht schon Richtung Autismus fast, hat man zumindest den Eindruck. Und am Schluss hat sie dann eine Katharsis durchgemacht und ist dann irgendwie auf einmal lieb und nett, und dann klappt es auch wieder mit dem Ex-Mann. Nee. 21. Jahrhundert? Nee.
1: Ja, also wenn, dann scheiße, schon bis zum Schluss, oder?
0: Ja, sie darf ja eine Katharsis durchmachen, aber wie gesagt, es holpert irgendwie und dann muss dann doch irgendwie der Ex-Mann dann herhalten. Das fand ich dann so ein bisschen lame, tatsächlich. In diesem Sinne, Paris Murder Mystery, ich will mich gar nicht so lange dran aufhalten, habe ich jetzt aber. Des Weiteren läuft noch, wie in der Klappe zum Beispiel, ein Dokumentarfilm, und zwar Bollwerk. Der läuft auch im Kino im Scharfstall am Freitag, den 5. Juni. Da geht es dreimal um die Kleinstadt Wurzen, beziehungsweise um drei ProtagonistInnen, also eine Frau und zwei Männer, die sich in unterschiedlichen Gruppierungen für ein buntes, demokratisches und offenes Wurzen einsetzen. Also von Infoständen zu Gedenktouren, verschiedene Sachen, die sie versuchen auf die Beine zu stellen. Das geht in Bollwerk, und Ja, die so ein bisschen wie Jamel. Wie
1: ja, mein Wurzeln ist ja im Osten quasi das Zentrum der Faschisten.
0: Auf jeden Fall ist es auch der Debütfilm des Regisseurs Jakob Wehner, geht in Anführungszeichen nur 60 Minuten und porträtiert eben diese drei Protagonistinnen stellvertretend für ein Bollwerk. Genau. Und dann, Wolfgang, da wollte ich dich fragen, Normal ist ein Film, der ab 18 ist, so eine Mischung aus Action, Krimi und Thriller. Und zwar tatsächlich mit Bob Odenkirk, der hat in Soul mitgespielt, Better Call Saul. Ja, und er spielt jetzt dann Sheriff und es gibt, glaube ich, ein wildes Geballere mit der japanischen Mafia irgendwo im verschneiten Minnesota. Klingt nach, wie heißt das nochmal, Fargo. Die Kritiken, ohne Witz, 1,5 Sterne.
1: Ja, ich habe da in irgendeinem Podcast was drüber gelesen, und ich habe das irgendwie abgestempelt als irgendwie eine Netflix-Geschichte, die sie halt also rausballern, aber offensichtlich ja nicht, aber auf dem Niveau halt.
0: Okay, also in diesem Sinne, meine Kritiken sind nicht gut, die ich dazu gelesen habe. Falls ihr Bock habt auf Normal, ich kann nur, für mich ist leider gar nichts. Ich dachte, Wolfgang, du kannst mir da ein bisschen aushelfen. Also das Kino im Schauspielprogramm diese Woche, okay. Paris Murder Mystery, korrekt. Dann Bollwerk, Dokumentarfilm und ab 18, baller, Normal.
1: Also dann doch lieber Bollwerk, oder?
0: Eventuell. Und wichtig ist, das finde ich ganz spannend, dafür, dass der ab 18 ist, kommt der am Sonntag, den 7. Juni, kommt der normal jetzt, um 20 Uhr. Ja, ja, genau. Und der Bollwerk kommt nur Freitag.
1: Ja, im ZDF dürfte er das nicht, ne?
0: Ja, ja,
1: da wäre
0: genau.
1: Ab 18 irgendwie ab 24 Uhr, was ja auch, naja, der Witz ist.
0: Ja, anyway. Das Kino Klappe in Kirchberg hat zwei neue Filme für euch im Gepäck und zwar einmal Der Frosch und das Wasser. Da habe ich allen Ernstes gerade, es ist wieder irgendein Dokumentar.
1: Ich habe jetzt eher einen Kermit gesucht.
0: Und als wäre es leicht. Also Der Frosch und das Wasser ist tatsächlich vom Regisseur in den Gängen. Und diesmal gibt es einen jungen Mann, der mit seiner betreuten Wohngruppe unterwegs ist und keinen Bock mehr auf die hat und sich einer japanischen Reisegruppe in Deutschland anschließt und mit denen dann unterwegs ist. Und das Interessante ist, Kanji Tsuda, also ein bekannter japanischer Schauspieler, kann wirklich kein Deutsch und sein deutscher Gegenpart aus dieser betreuten Wohngruppe, der da ausgebüxt ist, kann natürlich auch kein Japanisch und das ist aber ein bisschen die Besonderheit an dem Film und ja, es gibt so ein paar Sachen, die sind sehr klassisch von der Handlung her zum Beispiel, aber es ist wohl ein ganz schönes, wie war das, ein stets geerdetes, inklusives Kino-Fantasie-Stück. Genau, weil eben der junge Mann hat eine
1: das
0: körperliche Einschränkung.
1: Ja.
0: Der Frosch und das Wasser ist von den Kritiken gut.
1: Titel.
0: Ja, auf jeden Fall. Und als wäre es leicht, ist der zweite Film von Milan Skrobanok, der übrigens dann zum zweiten Mal auch in Hamburg gedreht hat. Und zwar tatsächlich auch wieder jemand mit Unterstützungsbedarf. Also ein junger Mann ist blind, eine junge Frau kann nicht gut hören. Die beiden begegnen sich in ihrer aktuellen Arbeitsstätte und finden sich gut. Ja.
1: Das ist aber echt eine blöde Kombination.
0: Genau.
1: Ich habe gerade überlegt, er kann nicht so und sie nicht so.
0: Und tatsächlich zu beiden Filmen in der Kirchberger Klappe passt diese Woche kein Film über, sondern mit Menschen mit Behinderung. Und tatsächlich ist es wirklich so, also als wäre es leicht. Das heißt, die beiden, also die Art und Weise, wie sie versuchen, miteinander zu kommunizieren und welche Stärken und Schwächen es dabei gibt, die entsprechen der Realität. Als wäre es leicht. Hat ganz gute Kritiken bekommen und Der Frosch und das Wasser. Also wir sind auf jeden Fall in der Kirchberger Klappe ausnahmsweise mal nicht in Frankreich unterwegs. Sie sind ja sonst gerne in Frankreich unterwegs. Nein, diese Woche frisch ab Donnerstag, den 4. Juni, zweimal neu Der Frosch und das Wasser und Als wäre es leicht. In den Geildorfer Sonntagsspielen, ganz wichtig, diesen Donnerstag, also wenn ihr es Montag hört, ne, Donnerstag, 4. Juni ist ja Feiertag, da haben die keinen Donnerstagsfilm, aber haltet euch fest, ab 5. Juni, wenn ihr ihn noch nicht gesehen haben solltet und ihn sehen wollt, obwohl er anscheinend gut gereift ist, aber nicht so viel Biss hat wie das letzte Mal, Der Teufel trägt Prada 2. Und an dieser Stelle möchte ich noch kurz anmerken, ich glaube, über den Film ist genug gesagt worden, muss ich jetzt nicht extra was...
1: Wir haben noch nichts gesagt, aber...
0: Ja, aber allgemein ist es einer der Filme, glaube ich, der recht breit getreten wird. Ich meine, Glenn Close, and by the way, hast du nicht den ersten Teil gesehen?
1: Ja, ich habe vor ein paar Wochen den ersten Teil geguckt, um mich auf den zweiten vorzubereiten und habe dann nach dem ersten gedacht, Nö, den zweiten muss ich nicht sehen.
0: Ja,
1: also der hat nämlich noch schlechtere Kritiken bekommen. Der erste soll ja so toll sein und das war eher so nicht so der Fall.
0: Also der hat in meiner Filmbank hat er 3 Sterne.
1: Ja, das ist also die Performance von, wie heißt sie doch gleich?
0: Glenn Close, Anne Hathaway.
1: Nee, die...
0: Jetzt weiß ich nicht, wen du noch meinst.
1: Hauptdarstellerin natürlich. Vom der Teufel, der Prada trägt.
0: Ich habe Glenn Close ist auf jeden Fall die.
1: Nein.
0: Die okay, ja,
1: lass mich kurz
0: anders.
1: Sag mal, was schlau ist und ich gucke kurz nach.
0: Ich gucke weiter, was nämlich super schlau ist für euch. Es gibt natürlich in Geldorf wieder das Kino im Schlosshof. Vom 8. bis 18. Juli könnt ihr jeden Abend, wenn ihr Lust habt, in den Schlosshof und das macht echt Laune. Also es ist wirklich ein schöner Ort von den Filmen her, so naja, meistens. Aber auf was ich mich tatsächlich freue, wo ich ein Auge drauf werfen werde, weil der mehrfach sehr gute Kritiken bekommen hat, obwohl ich mit denen nicht richtig bin. Okay, Donnerstag, 16. Juli werde ich auf jeden Fall, diese entsetzliche Lücke gehen. Mhm. Unter anderem mit Senta Berger.
1: Schöner Titel.
0: Ja, das ist ja ein Buchtitel, eine Literaturverfilmung. Genau, also für die Geldorfer Sonnenlichtspiele habe ich für euch in Anführungszeichen nur frisch ab Freitag, den 5. Juni, Der Teufel trägt Prada 2.
1: Mit Meryl Streep, Herrgott, zack.
0: Ach, ich habe den falschen Namen genannt. Die beiden verwechseln
1: nämlich
0: immer.
1: Anne Hathaway spielt auch mit.
0: Ja, ja, die stimmt, aber ich habe Glenn Close gesagt. Und das verwechseln.
1: Nein.
0: Ja, ich weiß,
1: Meryl
0: also
1: Streep
0: ja,
1: ist doch der Teufel, der Prada trägt, in
0: ja,
1: beiden
0: aber
1: Teilen.
0: Die meinte ich doch, hast du es nicht gespürt?
1: Nein. Ach so.
0: Ich habe doch ganz klar gedacht, was ich will. Warum weißt du das nicht?
1: Ja, ich kann Gott sei Dank, ich hatte es die Woche, hatten wir es in irgendeinem Gespräch, ich kann Gott sei Dank keine Gedanken lesen, weil das möchte ich nicht.
0: Ich bin bei dir.
1: Meine eigenen sind schon verwirrend genug.
0: Ach, und apropos verwirrend, wir haben ja so Sandra Hüller erwähnt. Ich finde einen Schauspieler dann auf männlicher Seite, den man gerade ständig sieht, ist Josh O'Connor.
1: Ja,
0: und ich kündige
1: gerne.
0: Das schon mal an. Ich kündige das schon mal an, nämlich am Donnerstag, den 11. Juni wird es The History of Sound mit Josh O'Connor geben, als Donnerstagsfilm in den Geldorfer Sonnenlicht spielen. Das fand ich ganz interessant. Wir haben das Jahr 1970.
1: Jahr schon,
0: oder? Ja, aber der kommt jetzt erst in die Kinos.
1: Ah, ja. Okay.
0: Genau. Jetzt verwirr mich doch nicht so. Also,
1: du hast gerade selber gesagt, du bist verwirrt, da muss ich gar nichts mehr machen.
0: Ja, ja, rede ich nur raus. Und die Crailsheimer Kammer hat einmal Solo Mio, eine Komödie, Achtung, nur 2,5 Sterne, ein Mann wird am Altar sitzen gelassen, hat mega viel Geld gespart, um mit seiner eigentlich Holden nach Rom zu fahren. Das macht er dann alleine, naja. Und dann begegnet er natürlich einer lebenslustigen Italienerin, die ihn dann wieder neu auf Schwung
1: Ach,
0: bringt.
1: Ach Gottchen.
0: Ich habe extra gesagt auf Schwung.
1: Dann fahren sie so ein bisschen Vespa, oder?
0: Wahrscheinlich so. Und dann das andere ist Glankill, Literaturverfilmung.
1: Oh, ja.
0: Genau.
1: Ist das mit den Schafen?
0: Ja.
1: Ja, das muss ich unbedingt sehen. Ich habe einen Trailer und
0: mit
1: auch
0: Herrn
1: ganz viele
0: Hackman
1: Besprechungen
0: und
1: gesehen.
0: Thompson.
1: Genau, Hugh Jackman.
0: Hugh, genau. Ich kann mir immer nicht merken, wie man den richtig ausspricht.
1: Hugh Jackman ist der Schäfer, wird ermordet und die Schafe ermitteln.
0: Ja,
1: das ist so großartig.
0: Auch.
1: Der Trailer ist auch so großartig. Das ist so quasi Shaun the Sheep in echt.
0: Ja, genau. Also das hatte ich auch einen Eindruck. Ich dachte erst so, oh Gott,
1: Nein, das ist. Ich glaube, das ist echt gut.
0: Ja, und die Kritiken sind auch gut. Also in diesem Sinne, Crailsheimer Kammer ab dieser Woche, Donnerstag, 4. Juni, frisch Solo Mio. Das könnt ihr, glaube ich, mal so, ne? Aber was habe ich jetzt gesagt? Glankill, genau, mit Hugh Jackman und Emma Thompson. Yes, die finde ich
1: das
0: super.
1: Ist ein bisschen schade, dass er ermordet wird und gar nicht lang mitspielt, aber...
0: Ach so, ich dachte, du steht ja nicht wieder auf, schade.
1: Nein, das ist schon ernsthafter Krimi.
0: Mit Schafen?
1: Ja.
0: Aha, ernsthaft.
1: Ja, die ermitteln so richtig tough. Ich fand den Trailer großartig, guckt euch das mal an.
0: Also was ich nett fand, irgendwie ja, mit Schafen ist es eben so eine Sache, sie sind irgendwie leicht abgelenkt und dann vergessen sie, wo sie sind und dann ist natürlich die Frage, wie bringt man die Kommunikation zwischen Schaf und Mensch hin, wobei Albert Einstein ja gesagt hat, ne, um ein vollwertiges Mitglied einer Schafsherde zu sein, muss man zuallererst ein Schaf sein, aber ich finde, dass es auch viele Menschen gibt, die echt ziemlich schafig daherkommen, ohne die jetzt schlecht machen zu wollen.
1: Ich habe ja die letzten 3-4 Jahre quasi jede Folge von Shaun the Sheep, also Shaun das Schaf, ungefähr 10-mal gesehen und ich finde das auch so großartig, wie die das dumme Schaf, das dicke Schaf, in das immer alles reinfällt. Es ist einfach fantastisch.
0: Weißt du, was meine Lieblingsfolge ist mit diesem Bart? Die finde ich so geil.
1: Mit dem Bart?
0: Ja, mit dem Bart. Also die Schafe sollen irgendwie baden und dann geht es noch kaltes Wasser.
1: Ach, mit dem
0: Wasser.
1: Bart. Ja, ja, ja.
0: Mit
1: ja, ja.
0: dem Pool. Und dann tricksen sie ihren Besitzer aus.
1: Ich finde, meine Lieblingsfolge ist, als der Alien, das Alien-Kind abstürzt mit dieser Pistole, wo man alles einfrieren kann. Und er dann quasi die Sean, die fiesen Schweine einfriert. Die wollen ihn gerade mit Dreck bewerfen und die dann so hindreht, dass sie sich selber bewerfen und sie dann wieder quasi entfriert und sie Enteist. Sich dann mit Dreck selber in umwerfen. Das ist unglaublich blöd, aber das ist super.
0: Wow, jetzt haben wir, glaube ich, jetzt sind wir ein bisschen abgeschwoffelt.
1: Ja, schon das Schaf.
0: Das macht aber
1: das
0: gar nichts.
1: Das macht so viel Spaß.
0: Was, hast du einen Song?
1: Weil ja, ich glaube, du wirst dich jetzt ganz arg wundern. Ich habe tatsächlich was von den Toten Hosen. Die haben nämlich ihr letztes Album gemacht.
0: Ah.
1: Das kam vor 2 Tagen raus. Trink aus, wir müssen gehen. Und da gibt es sehr klassische Tote Hosen Song. Ich habe aber mal einen rausgesucht, der sehr politisch ist. Weil das finde ich super, dass sie das zum Abgang nochmal thematisieren. Und zwar, was ist mit uns los vom neuen Album der Toten Hosen?

0: Ja, die Toten Hosen gehen mit ihrem letzten Album. Trink aus, wir müssen los. Der Song, was ist mit uns los? Bevor wir hier den Abgesang machen, muss ich noch eine kleine, ich weiß nicht, ob es eine richtige Empfehlung ist, aber es ist auf jeden Fall eine interessante Geschichte. Und zwar ist jetzt diese Woche auf Amazon Prime eine Serie rausgekommen, die nennt sich Spider-Noir. Und das ist, es gab ja diese Zeichentrickfilme mit Spider-Man. Und da gab es einen Noir-Spider-Man, der in Schwarz-Weiß quasi in so einer Welt lebt und der auch so ein Detective ist und da ermittelt. Und das haben sie jetzt in real umgesetzt in einer achteiligen Serie und mit Nicolas Cage als Spider. Der heißt nicht Spider-Man in dem Film, das hat irgendwelche dubiosen rechtlichen Gründe, sondern er heißt einfach The Spider. Und das Ganze spielt halt im New York der 50er. Und er ermittelt. Und das ist eine interessante Geschichte, weil man kann diese Serie bei Amazon Prime entweder im Authentic Black and White gucken. Aha. In diesem Authentic steckt ja schon so ein bisschen der Hinweis. Oder in Farbe. Und ich habe mir die Serie angeguckt, natürlich in Schwarz-Weiß. Und hab dann,
1: wir sind nur Schwarz-Weiß.
0: Und habe dann einige Szenen nochmal in Farbe nachgeholt. Und das Ganze wurde tatsächlich in Farbe gedreht und nachher Schwarz-Weiß gemacht. Und das ist in manchen Szenen ein bisschen problematisch. Aber guckt euch das mal an. Ich fand, für alle, die so Noir-Filme mögen, also Double Indemnity, all diese Sachen, Der dritte Mann, ne, von Orson Welles, ist schon ein interessantes Experiment. Und Nicolas Cage, ich finde den großartig, vor allem, wenn er dann wieder voll Nicolas Cage-Mode hat, und das hat er in dieser Serie. Kann man gucken bei Amazon Prime, Spider-Noir.
1: Okay, das heißt, wir sind jetzt ganz un-noir, sowas von am Ende. Wir sind eher blass, weil die Stunde schon wieder sich sowas von...
0: Es war ja auch viel Schwarz-Weiß heute.
1: Dem Ende zuneigt. Also, passt auf euch auf, weiter schön Störfunk hören, und wir hören uns nächsten Montag 19 Uhr live oder dann die Wiederholung Samstag High Noon. Bis nächste Woche.
0: Tschüss.

Herzlich willkommen bei Kulturiges aus Hohenlohe auf Radio Störfunk. Schön, dass ihr eingeschaltet habt. Jeden Dienstag um 18 Uhr live aus dem Studio im Alten Schlachthaus in Hall. Wiederholt wird die Sendung auch, und zwar immer samstags um 13 Uhr. Am Mikrofon ist Sigi Roll. Ja, was erwartet euch in dieser Sendung? Das sind aktuelle alte Geschichten aus der Region, Interviews mit Leuten aus Hohenlohe, Tipps für schöne Sonntagsspaziergänge oder Ausflüge, natürlich auch ein wenig Hohenlohisch für Anfänger und auch für Fortgeschrittene. Auch was hier so los ist, Feste, Partys und so weiter, alles was Kult hat und urig ist. So machen wir wie immer zu Anfang einen kurzen Blick in die Welt und auch etwas zurück in der Zeit, denn am 2. Juni haben wir ja heute, aber am 2. Juni 1896, da meldete, jetzt muss ich gucken, ist schwierig auszusprechen, Guglielmo Marconi, reicht am 2. Juni 1896 in Großbritannien das Patent Nummer 12.039 ein für ein Gerät zur drahtlosen Übertragung elektrischer Signale. Dieses Prinzip bildet die Grundlage moderner Funktechnik. Später allerdings wurde Nikola Tesla in den USA gerichtlich als eigentlicher Erfinder anerkannt, was den Streit um das wahre Urheberrecht bis heute lebendig hält. Also die Ursprünge des Radios liegen da drin. Am 2. Juni 1896. Das ist schon eine Weile her. Ja, was gab es noch am 2. Juni? 1988 zum Beispiel spielte der britische Rocksänger Joe Cocker ein Konzert in Dresden. Mehr als 85.000 Karten wurden im Vorfeld verkauft. Schätzungsweise 150.000 Zuhörer kamen zu dem Konzert. Also wesentlich mehr wie es Karte gegeben hat. Cocker war einer der wenigen westlichen Musiker, die in der DDR auftreten durften. Ein weiteres Konzert spielte er in Ostberlin. In Gedenken wird der frühere Konzertort heute Cockerwiese genannt. 2015 wurde eine Gedenktafel an die Veranstaltung eingeweiht. So, und es ist natürlich jetzt naheliegend, wenn der Joe Cocker da mal so ein sagenhaftes Konzert in der DDR gegeben hat, da fangen wir natürlich auch mit der Musik von ihm an. Also der erste Musikblock geht an den Joe Cocker, und dann gibt's ein ganz besonderes Jubiläum hier. Erzähle ich euch davon.

Das war dreimal der Joe Cocker. Ja, in Gedenken an das legendäre Konzert in Dresden 1988. Ihr hört Kulturiges aus Hohenlohe auf Radio Störfunk heute mit einem ganz besonderen Jubiläum. Und dann gibt's noch eine schlitzohrige Geschichte. Ja, jetzt kann ich ja nicht richtig singen. Also in Gerabrunn, da gibt's eine Kneipe, die muss ganz was Besonderes sein. Ja, die muss man einfach mal gesehen haben. Im Internet, unter dem Stichwort Restaurant Guru, findet man sogar folgenden Eintrag. Antonia Kloß, Gaststätte Schächtele in Gerabronn, ist ein gemütlicher, ungezwungener Ort zum Essen, gelegen in der Blafelder Straße. Das Restaurant, ist ein wenig übertrieben, ist kein Restaurant, aber so steht's im Internet. Das Restaurant öffnet seine Türen mittwochs, freitags, samstags und nachmittags bis in die Abendstunden, bietet eine warme, einladende Atmosphäre, ideal für Gruppen. Besonders bekannt ist es für seine Hähnchengerichte. Ja, das gibt keine verschiedene Hähnchengerichte, es gibt nur halbe Gäckerle. Weshalb es ratsam ist, im Voraus zu bestellen, insbesondere wenn Sie die beliebte halbe Hähnchenoption genießen möchten, von der viele Einheimische schwärmen. Mit einem modernen Preis, am moderaten Preisniveau bietet diese Gaststätte eine Auswahl an Wein, Bier, Spirituosen und Kaffee. Ja, Kaffee, da muss man klicken, wo man ihn kriegt. Ergänzt durch eine Bar vor Ort. Während das Essen vor Ort möglich ist, sollten Sie beachten, dass das Restaurant keinen Lieferservice anbietet. Die Zugänglichkeit könnte eingeschränkt sein. Die könnte nicht nur, die ist. Es gibt keine rollstuhlgerechten Eingänge. Da geht es ein paar Stufen auf und es gibt, also es ist nicht barrierefrei. Oder Sitzplätze. Bargeld ist die einzige akzeptierte Zahlungsform, daher sollten Gäste vorbereitet sein. Aufgrund der begrenzten Öffnungszeiten und der Beliebtheit beim Kennern werden Reservierungen empfohlen. Obwohl aktuelle Rückmeldungen selten sind, haben frühere Besucherbewertungen den Komfort und das entspannte Ambiente hervorgehoben. Das gut zu treffen mit Freunden oder ungezwungenen Veranstaltungen wie Klassentreffen passt. Beachten Sie, dass einige Menüelemente, ja, eine nicht nur einige, sondern dass alles eine Vorbestellung erfordert, außer der Getränke. Sie jedoch auf vorherige Absprache auch zum Mitnehmen verpackt werden. Es gibt noch weitere Hinweise im Internet, die auf das Schächtele hinweisen. Jetzt noch eine wichtige Ergänzung. Wie gesagt, ich wiederhole es nochmal, Essen gibt es nur auf Vorbestellung. Und wer die berühmten Göckerli essen möchte, sollte darauf achten, dass er eine gerade Personenzahl zusammenbekommt. Eine gewisse Vorlaufzeit ist auch zu beachten. Denn die Wirtin Antonia Kloß, in Gerabrunn nur liebevoll Toni genannt, ist mittlerweile 81 Jahre alt. Sie stammt aus Spanien, aus Murcia, einer Stadt im Süden von Spanien in der Nähe von Valencia. Sie kam 1976 nach Gerabrunn und übernahm das Café Grau und machte daraus das Schächtele. Ursprünglich eine Bäckerei mit einem kleinen Café. Zuerst war dort der Bäcker Gambe und bei dem bekam man noch ein Zehner Eis. Ja, ihr habt es richtig gehört, ein Zehner Eis. Eine Kugel Eis kostete 10 Pfennig, heute unvorstellbar. Dann wurde es zum Café Grau, bevor es dann unter Toni zum Schächtele wurde. Anfangs standen im alten Ladenbereich der Schächtele ein Tischkicker und zwei Flipper. Durch eine Schiebetür getrennt der Bereich des ehemaligen Cafés mit ca. 20 bis 30 Sitzplätzen und einem kleinen Tresen. Und hinten unter dem Fenster stand eine Musikbox. Klein, gemütlich, daher auch der Name Schächtele. Ja, und unter der Regie von Toni wurde schnell zur Kultkneipe für Jung und Alt. Am Wochenende musste man Glück haben, wenn man einen der wenigen Sitzplätze bekam. Später wurde das Schächtele umgebaut, ein neuer Raum kam hinzu, die Theke wurde vergrößert und die Toiletten wurden aus dem ersten Stock nach unten verlegt. So sieht's heute noch aus. Was man aber wissen sollte
Und bei den Beschreibungen im Internet findet man es nicht. Es, der Hinweis, also hier der eindringende Hinweis, wer mal in Schächtele besuchen will, muss wissen, dass das Schächtele eine reine Raucherkneipe ist. Die Öffnungszeiten, wie gesagt, sind Mittwoch, Freitag, Samstag jeweils von 16 bis 22 Uhr. Und wie schon gesagt, die Gäggerle gibt es nur auf Vorbestellung mit entsprechender Vorlaufzeit. Heute am Dienstag ist ausnahmsweise geöffnet. Denn Toni feiert heute ihr 50-jähriges Dresden-Jubiläum. Im Schächtele, also 50 Jahre, schmeißt sie die Kneipe Schächtele in Gerbrunn. Beachtliche Leistung bei dem heutigen Kneipensterben. Und beachtlich ist es auch, dass sie im Alter von 81 Jahren immer noch Freude, dass es ihr immer noch Freude macht. Ich wünsche der Toni alles Gute und noch viele Stunden im Schächtele. Und jetzt kommt Musik, wie damals aus der Musikbox, wo im Schächtele gestanden ist. Und 1976 habe ich mal nachgeschaut. Da hat es unter anderem einen Nummer 1, ja, das war wirklich Nummer 1. Und das passt sehr gut zum Schächtele. Und das machen wir doch jetzt einfach mal. Die Nummer 1 von damals, also nicht nur, aber immerhin war es 1976 einmal.

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zurück bei Kulturges aus Hohenlohe auf Radio Störfunk, heute mit einem ganz besonderen Jubiläum und einer Schlitzeugengeschichte, die gibt es jetzt auch noch. Aber zuerst nochmal zum Jubiläum. In Gerabrunn, da gibt es eine Kneipe, die ist was ganz Besonderes. Die muss nicht was Besonderes sein, die ist was Besonderes. Die muss man mal gesehen haben. Der Schächtele feiert heute 50 Jahre Jubiläum. Also die Antonia, die Wirtin Antonia Kloß, feiert heute 50 Jahre hinterm Dresen vom Schächtele. Das muss erstmal jemand anders noch leicht. Also ich wüsste jetzt niemand auf Anhieb, wo 50 Jahre derselbe Wirt oder dieselbe Wirtin hinterm Dresen gestanden ist. Aber in Gerabrunn gibt es das, im Schächtele. Und nochmals alles Gute für die Antonia, liebevoll genannt natürlich Toni von der Stammgäste. So, jetzt kommen wir zu unserer Geschichte. Unsere schlitzohrige Geschichte hat die Überschrift Lebensweisheit. Man kann bezweifeln, ob das Schorschle, also der Schorsch ist in Hohenlohe, der Schorsch ist halt der Georg, also Georg richtig, aber in Hohenlohe ist es der Schorsch. Also ob das Schorschle neunjährig einer hohenlohischen Landschule zugänglich den Ausspruch selbst erfunden hat, der diese Geschichte krönt, denn er verrät eine zu große Lebensweisheit, als sie eigentlich solch einem bescheidenen Knäblein zukommt. Doch selbst wenn das Schorschle das Copyright nicht besitzen sollte, sondern nur kolportiert hat, was es irgendwo einmal aufschnappte, so ist es zu loben, ob der Schlitzohrigkeit, mit der es die Sache anbrachte. Sie verrät, dass die hohenlohischen Leibesfrüchte nicht sehr weit vom Stamme fallen. Sei es wie es mag, jedenfalls wollte der mit der Erziehung unserer Schorschle und noch etlicher anderer Buben und Mädchen beauftragte Pädagoge von den kleinen Leuten im Unterricht ein paar Sprichwörter oder Begebenheiten hören, aus denen sich eine weise Erkenntnis für das ganze Leben schöpfen lässt. Man saß förmlich rauchen und dampfen aus den kleinen Köpfen und nach ein paar Sekunden fuhren auch schon die ersten Finger in die Höhe. Sprichwörter wie "Wer anderen eine Grube gräbt, fällt selbst hinein" wurden verkündet und noch tiefere Erkenntnisse. Auch das Schorschle wedelte von der hintersten Bank her mit beiden Armen und ließ sich vernehmen: Herr Lehrer, ich weiß, Herr Lehrer. Der pädagogisch beflissen ließ sofort aus dem Schorschle herausdringen, das da in die Luft wollte und sagte: Ruhe, Kinder, Ruhe, unser Georg hat uns eine Geschichte zu erzählen. Das Schorschle zwickte sich zuerst in die Nase, wie kleine Hohenlohe es gern tun, wenn es sie über etwas nachdenken, und legte dann los. Da ist einmal ein kleines Fähle gewesen. Dem ist in seinem Nest ein wenig zu wohl geworden. Und deswegen hat es bei den Eltern, wo die weg waren, schon das Fliegen probieren wollen. Obwohl es da noch viel zu klar dazu war. Dann hat sie aufs Nest rangehockt und hat angefangen mit der Fliegel zu schlagen. Zuerst ist nicht viel passiert. Aber auf einmal ist ein Windstoß gekommen und hat das Klarfehle in die Luft gerochen und hat es mitgenommen. Prima, hat das Fehle gedacht, aber noch war der Wind plötzlich weg und das Fehle hat es mordsmäßig in eine große Wiese reingehauen. Bevor ich jetzt erzähle, wie die Geschichte ausgegangen ist, müssen wir natürlich noch ein bisschen Musik aus der Musikbox vom Schächtele machen.

Willkommen zurück bei Kulturges aus Hohenlohe auf Radio Störfunk, heute mit einem ganz besonderen Jubiläum und einer schlitzohrigen Geschichte. Zuerst nochmal zum Jubiläum in Gerabrunn, da gibt es eine Kneipe, die ist was ganz Besonderes. Die muss nicht was ganz Besonderes sein, die ist was ganz Besonderes, denn der Schächtele feiert heute das 50-jährige Dresenjubiläum von der Wirtin Antonia Kloß. Ja, 50 Jahre hinterm Dresen. Das muss mal jemand nachmachen. Also ich kenne jetzt hier in Hohenlohe keine Wirtschaft, kein Restaurant, keine Kneipe, wo das dieselbe Wirtin oder derselbe Wirt jemals geschafft hat. Jetzt machen wir weiter mit der Lebensweisheit. Ich habe der erste Tal, habe ich schon erzählt. Und wir waren da stehen geblieben, wo es das Fächele, wo Fliegen hat lernen, das Fächele hat es in die Wiese gehaut. Herculanum, hat's denkt, jetzt bist du blöd drauf. Wärst noch in dem warmen Nest geblieben. Denn in dem Wiese groß, da warst du nass und ziemlich kalt. Wie schon euch angefangen hat zum Schnattern, das kleine Fächele, ist eine große Kurte hertappt, gekommen und hat sie mit ihrem Gott allmächtigen Hinter Tal, mit dem Braten hinter Tal, grot übers Fächele, über das kleine Fächele niedergestellt. Und beim Stellen ist aber nicht blieben. Und so ist plötzlich auf das kleine Fächele Mordskurflade rohgekommen. So groß, dass grot noch das Käpfle rausguckt hat und vom kleinen Fächele sonst nichts mehr zu sehen war. Zuerst ist schwer erschrocken. Aber noch hat es gemerkt, dass auf einmal ganz warm um sie rum war und Butter wach, grot wie im Nest. Und noch hat es vor Freude das Pfeifen angefangen und das Jubilieren und mit den Fliegeln zu schlagen. Sel aber hat von Weiden eine Katz gehört und gesehen. Die ist dahergesprungen, hat das Klafächele gepackt und hat es aufgefressen. So, sel wär meine Geschichte, Herr Lehrer. Der war ganz Auge und Ohr gewesen bei dieser, wie man zugeben muss, hochdramatischen Schilderung. Aber als sie zu Ende war, wollte er doch wissen, ja, und was ist nun die Erkenntnis aus dieser Begebenheit, mein lieber Georg? Worauf der Schorschle den Lehrer, ob dieses Unbegreifliches, höchst erstaunt ansah und meinte, ha, dass man halt nicht pfeife und jubiliere soll, wenn man bis zum Hals in der Scheiße hockt, Herr Lehrer. Tja, so viel zu der Lebensweisheit. Da kennt man auch so, lieber ein Schlitz im Ohr, wie ein Sprung in der Schüssel. So, jetzt habe ich noch einen kleinen Nachtrag. Die Zeit rennt schon wieder. Jetzt habe ich noch einen kleinen Nachtrag zur letzten Sendung. Da haben wir die Geschichte gehabt, Ausflug in die Wilhelma. Da ging es aber darum, dass man nach Stuttgart hinterfährt. Also die Hohenloher suchen das zumindest so. Und die Richtungsangaben sind für einen Hohenloher sehr wichtig. Und dem Hohenloher sind seine freundlichen, gemütlichen Städtchen Mittelpunkt des bäuerlichen Lebens. Er hat sie einbezogen in seinen Sprachgebrauch. Und wenn man jetzt vom mittleren Jagdstuhl ausgeht und der hohenlohische Bauer fährt irgendwo nach, also ausgehend vom mittleren Jagdstuhl, dann fährt er nach Gralsen auf, nach Kinzelsen um, nach Märchendol Niver, nach Hall Ney und nach Eringen nach. Aber nach Stuttgart fährt man immer hinter. Das müsst ihr euch merken. Und jetzt habe ich noch ein schönes Abschiedslied. Das ist auch in der Musikbox im Schächtele immer gelaufen. Oder war da drin. Je nach Geschmack hat natürlich da jeder seine Lieder laufen lassen. Ich wünsche euch, kommt gut durch die Woche. Der Toni wünsche ich alles Gute und noch viele Jahre hinterm Dresen. Und ich sag bloß, kein Stress.

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1: Gregor Stehr begrüßt euch zur Sendung Zeit für Blasmusik. Ich freue mich, dass ihr alle wieder eingeschaltet habt und präsentiere euch heute eine Sendung in der folgenden Reihenfolge der Stücke: eine Polka, ein Walzer und ein Solostück. In dieser Reihenfolge kommt also die erste Dreiergruppe, die Polka Meine große Liebe von Karel Vacek mit der Blaskapelle Charisma und dem Schwabenland-Duo, dann der Walzer Es war im Böhmerwald mit Gunnar Diet und sein Blasorchester Egerland und dann folgt das Solostück Das Hirtenlied von Slavko Avsenik, bearbeitet von Peter Schröppel und gespielt von Peter Dengel und die fidelen Siebenbürger Adjuvanten.

Die nächste Dreierrunde habe ich bereitgelegt mit Polka, Walzer und Solostück. Die ersten beiden Titel stammen aus dem Album Robert Peyers Original Burgenlandkapelle und das Album heißt Burgenländer Zuckerl und so heißt auch die Polka von Michael Kuhn und dann aus dem gleichen Album der Walzer von Robert Peyer Im Abendrot und das Solostück wird gespielt von der Musikkapelle Kleiner Odenwald Allemühl mit dem Solisten Sascha Ries, Variationen über das Lied Silberfäden.

Böhmisches Europa, so heißt die nächste Polka, komponiert von Thomas Zivkovic und arrangiert von Timo Delweg, gespielt von Schiffko und Frenz. Dann folgt wieder ein Walzer mit dem Studio Blasorchester Rundl, komponiert von Kurt Gäble, fast himmelblau. Und das Solostück stammt aus der CD Komm in den Schwarzwald der Murgtal-Musikanten unter Leitung von Arno Horn. Die Solisten sind Marinja Horn und Frieder Eckert mit dem Solostück von Pitex Pas de Deux.

Wie der Wind, so heißt eine Polka, die Kilian Ment geschrieben hat für seine Markt Breiter Musikanten. Den Walzer in dieser Runde spielt die original Nattheimer Blasmusik, komponiert von Ernst Mosch, Böhmischer Wind. Und dann das Solostück mit den original Herzfelder Musikanten, die Löffelpolka.

Die nächste Dreierrunde beginnen wir mit der Babulka-Polka von Antonín Zvácek mit der Blaskapelle Tufranka. Dann gehen wir in die Schweiz zu den Frienisberger Blasmusikanten. Ein Walzer, den Franz Watz geschrieben hat, Verliebte Zeiten, und auch ein Solostück ist in dieser Runde dabei, von Stanigurski geschrieben, die Nachbarn-Polka. Die Solisten sind Silvian Hechler und Pascal Heringer.

Mit der Edergold Polka, gespielt von Wolf-Dieter Vetter und Deine Blasmusik, komponiert von Christoph Jakow, geht unsere Sendung Zeit für Blasmusik dem Ende entgegen. Und das Besondere an dieser Polka ist, dass sie ziemlich lange dauert. In den 60er und 70er Jahren war die Spieldauer der Polkas eher 2,5 bis 3,5 Minuten, heutzutage eher 4 bis 5 Minuten, und diese Polka dauert tatsächlich über 6 Minuten. Viel Spaß zum Schluss mit der Edergold Polka.

Hallo liebe ZuhörerInnen von Radio Störfunk. Ihr hört jetzt in der kommenden Stunde die Störfunk-News mit Rosa und mit mir Lisa. Wir sind aber nicht alleine, denn wie so oft gibt es in den Störfunk-News auch mal wieder ein Interview von uns, nämlich das, welches wir mit Sarah Wiest und Malte Weiß geführt haben. Beide sind vom Stadt- und Hospitalarchiv der Stadt Schwäbisch Hall und haben uns nähere Infos zur Überarbeitung des Häuserlexikons Schwäbisch Hall gegeben. Wenn ihr mehr dazu wissen wollt, dann bleibt unbedingt dran. Heute gibt's keine News aus dem Hause Störfunk, dafür auch jede Menge Musik.

0: Heute hört ihr hier in den Störfunk News Sarah Wiest und Malte Weiß vom Stadt- und Hospitalarchiv, die über die Überarbeitung des Häuserlexikons von Schwäbisch Hall sprechen. Beide waren stark involviert bei der Umgestaltung und berichten uns jetzt etwas genauer über die Vorgehensweise. Rosa und ich, Lisa, haben die Fragen gestellt und wollten zunächst einmal wissen, was das Häuserlexikon denn überhaupt ist.
1: Das Häuserlexikon zu Schwäbisch Hall, das gibt es schon seit fast 20 Jahren. Das Projekt wurde 2007 durch das Stadt- und Hospitalarchiv und unseren Förderverein, die Geschichtswerkstatt, begonnen und mithilfe von zahlreichen Freiwilligen umgesetzt. Es gab dann auch verschiedene Spenden und einfach auch so sehr viele Ehrenamtliche, die sich am Projekt beteiligt haben. Es gibt Informationen zur Siedlungsgeschichte, zur Baugeschichte und natürlich auch Einträge zu vielen einzelnen Häusern, also die Geschichte der Hausbesitzerinnen und Hausbesitzer. Es gibt auch Befunde aus der Bauforschung, also zum Beispiel auch Ermittlungen zum Alter der Häuser. Dann natürlich auch viele alte und neue Bilder. Und so entsteht dann im Grunde ein Steckbrief zu einem Haus bzw. zu sehr, sehr vielen Häusern. Mal mit mehr Infos, mal mit weniger, eben je nach Quellenlage. Insgesamt haben wir jetzt eine sehr umfangreiche Datenbank, die einen schnellen Überblick über die Stadtgeschichte und die Geschichte der einzelnen Häuser ermöglicht. Vor einigen Jahren kam dann auch der Teilort Steinbach hinzu, letztes Jahr auch noch Biebersfeld. Also insgesamt kann man sagen, es ist nicht das Häuserlexikon, sondern wir haben im Grunde mehrere Häuserlexika zu Hall, zu Steinbach und eben zu Biebersfeld. Das Angebot, das richtet sich an die Forschung, aber natürlich auch an heimatgeschichtlich Interessierte, Eigentümerinnen und Eigentümer der Häuser und einfach generell Interessierte vom Stadtarchiv.
2: Jetzt hast du gesagt, diese Lexika, die gibt es ja jetzt schon ein paar Jahre, also seit 20 Jahren hast du gesagt. Jetzt gab es aber eine Überarbeitung, es wurde neu aufgelegt. Was war der Grund dafür?
1: Also die Neugestaltung, die erfolgt in zwei Schritten. Den ersten Schritt haben wir jetzt hinter uns, das ist das neue Design mit einer neuen Benutzeroberfläche. Das alte Design, das ist schon, ja, kann man sagen, sehr in die Jahre gekommen. Ich meine, bei 20 Jahren, da verändert sich technisch einfach sehr viel. Es sind andere Funktionen hinzugekommen, es ist insgesamt sehr viel intuitiver. Wir hatten früher zum Beispiel keine mobile Ansicht. Ich meine, vor 20 Jahren gab es noch keine Smartphones. Die haben wir jetzt natürlich, deswegen haben wir das auch geändert, dass man es auch einfach am Smartphone anschauen kann. Wir haben jetzt erstmals auch eine richtige Startseite, auch mit Erklärungen, was das Häuserlexikon ist, welche Inhalte man da findet und dass man einfach weiß, wie man sich da so entlanghangeln kann. Und ja, im Grunde hat sich vieles auch erneuert. Dadurch, dass jetzt auch Steinbach und Schwäbisch Hall dazu kam, war das einfach alles nicht mehr so, ja, intuitiv beziehungsweise einfach nicht mehr so aktuell. Und schrittweise erfolgt dann jetzt auch die Überarbeitung der einzelnen Hauseinträge. Da sind wir aber noch wirklich ganz am Anfang.
2: Ich denke, wenn ich mir das so vorstelle, so ein ganzes Lexikon neu zu überarbeiten, neu zu gestalten, ist ja eine große Aufgabe. Wo habt ihr da dann angefangen?
3: Also wir haben mehrgleisig angefangen. Also einerseits haben wir das Design geändert. Da hatten wir sehr viel Unterstützung von der Firma Q4U, die uns dann da nach unseren Wünschen eben das neue Design gegeben haben. Die Elemente wie die allgemeine Startseite oder die Startseite der einzelnen Häuserlexika, also Steinbach, Biebersfeld und Hall, sowie die Georeferenzen, also unser Geoportal. Das heißt, man hat jetzt ein Kartenmodul, in dem man suchen kann und man muss nicht mehr die einzelnen Adressen der Häuser kennen, sondern kann da einfach gucken, was vor allem bei sehr vielen Fällen nicht ganz klar war, wo die lagen oder wo die zu finden waren, was jetzt eben sehr eindeutig ist. Außerdem haben wir die digitalen Nachschlagewerke eingepflegt beim Häuserlexikon, das heißt unsere Wappendatenbank und die Maße- und Münzdatenbanken sowie Erklärungen, also die geben einem dann Erklärungen alter Maßeinheiten oder Geldbezeichnungen, so Gulden, Heller und die eben unser Häuserlexikon noch teilweise benutzt, obwohl das sehr veraltet ist.
2: Auf welche Quellen habt ihr euch dann da berufen? Weil das sind ja ganz schön viele Informationen, die man da bekommt.
1: Also wir haben sehr, sehr viele unterschiedliche Quellen benutzt, wobei wir aktuell noch keine Quellenarbeit betrieben haben. Das erfolgt dann auch noch wahrscheinlich im Zuge der inhaltlichen Überarbeitung, was aber als das Häuserlexikon oder die Häuserlexika erstellt wurden, sehr viel genutzt wurde, sind die Bauakten der einzelnen Häuser. Die sind aber nicht bei uns im Archiv, sondern im Archiv vom Baurechtsamt. Dann haben wir auch alte Stadtrechnungen verwendet oder es wurden von den Vorgängern Stadtrechnungen verwendet, weil viele Gebäude der Stadt gehörten oder lange der Stadt gehörten, lässt sich in den Stadtrechnungen sehr viel entdecken. Es wurden auch Ergebnisse aus der Bauforschung verwendet, also zum Beispiel dendrochronologische Untersuchungen. So kann man dann das Alter der Häuser bestimmen. Außerdem haben wir auch eine sehr interessante und auch eine sehr besondere Quellengattung genutzt, die Inventuren und Teilungen, und das schon ab dem 16. Jahrhundert. Die Inventuren und Teilungen sind vereinfacht gesagt unterschiedliche Vermögensbezeichnungen. Bei der Heirat zum Beispiel oder beim Tod, da wurde dann sehr, sehr detailliert aufgelistet. Also einerseits natürlich, wenn eine Person Gebäude oder Grundbesitz hatte, aber auch persönliche Gegenstände. Also da wurden dann auch Kleidungsstücke, Möbel, Küchenausstattung und so aufgeschrieben. Und für das Häuserlexikon haben wir aber natürlich in erster Linie die ganzen Auflistungen zum Grundbesitz und zu den Immobilien verwendet. Wir haben bei uns im Archiv auch Häuserbücher seit dem 18. Jahrhundert. Da sind dann Angaben zu den Besitzern der einzelnen Häuser. Die sind da alphabetisch aufgelistet. In den Häuserbüchern sind aber auch Angaben zur Art der Behausung und auch Steuerlisten enthalten. Weiterhin haben wir auch Kaufbücher verwendet aus dem 19. Jahrhundert. Da sind dann im Grunde alle Grundstücks- und Häuserkäufe vermerkt worden. Eine weitere Quelle aus dem 19. Jahrhundert ist der alte Primärkataster. Im Jahr 1827 wurden in Halle Landvermessungen durchgeführt. Daraus wurde dann so ein Urkataster erstellt mit Angaben zur Größe der einzelnen Flurstücke, auch zur Nutzungsart und auch zum Eigentümer. Und in dem Zuge wurden die Häuser dann auch erstmals alle durchnummeriert. Deshalb findet man in den Hauseinträgen auch in fast allen die alte Primärkatasternummer. Die heutigen Hausnummern, die gab es erst seit 1900, also die wurden erst da eingeführt. Adressbücher haben wir natürlich auch verwendet. Ich meine, macht ja irgendwo Sinn. Deswegen gibt es ja die Adressbücher, die haben wir seit ca. 150 Jahren. Und Grafiken, Federzeichnungen und natürlich alte und neue Bilder haben das Ganze dann abgerundet. Teilweise wurden aus den Originalquellen auch Zitate, Formulierungen oder Begriffe direkt übernommen. Das werden wir eben überarbeiten, weil die Quellensprache ist vor 500 Jahren einfach eine ganz andere gewesen als heute. Also das versteht man vieles so einfach nicht. Teilweise wurden auch alte Begriffe benutzt, die aus heutiger Sicht mitunter auch diskriminierend sind, weshalb wir das eben auch anpassen werden. Also wenn jetzt die Schwester von einem Hausbesitzer im 19. Jahrhundert zum Beispiel eine geistige Behinderung hatte, dann übernehmen wir nicht den Begriff, dass sie schwachsinnig war. Das macht man einfach nicht. Und das sind Sachen, die wir dann zum Beispiel auch einfach angleichen bzw. auch austauschen werden.
2: Also eine echt sinnvolle Überarbeitung auch, dass es etwas moderner auch wird. Und du hast ja jetzt richtig viele Quellen aufgelistet. Gab es da dann auch neue Erkenntnisse, die ihr gewonnen habt?
3: Ja, also zu den Quellen tatsächlich gar nicht mal so arg viel. Aber uns hat sich sehr überrascht, wie viele Einträge wir nämlich überhaupt haben. Für Hall sind es alleine 1168, dann kommen nochmal 200 für Steinbach und 92 für Bübersfeld dazu. Wir haben mit deutlich weniger gerechnet, weil vor 20 Jahren wurde alleine Hall eingeführt, da hat keiner von uns mitgearbeitet. Und dann auch, wie umfangreich die Einträge sind. Also wir haben allein ein paar Häuserlexika-Einträge, die mehrere DIN A4 Seiten, wenn man es in Word quasi übertragen würde, an Text haben, nur für sich alleine. Und wie viele Informationen überhaupt die einzelnen Sachen, wie viele Informationen überhaupt zu den einzelnen Sachen gesammelt wurden. Auch wie viel Arbeit überhaupt noch vor uns liegt, nämlich ein Haufen.
2: Das klingt also, als ob ihr ja wirklich viel vor euch habt. Wie lange hat es denn jetzt gebraucht, zu dem Punkt zu kommen, wo ihr jetzt seid?
1: Also wir hatten im September die ersten Gespräche mit der Firma, um darüber zu sprechen, was sich eben ändern soll, also unsere ganzen Wünsche mit neuem Design etc. Im Februar haben wir dann vom Archiv begonnen, Inhaltliches zu überarbeiten, also die neuen Rubriken zum Beispiel zu bilden und auch die Grafik.

0: man auch nichts überarbeiten müssen. Andere sind aber schon deutlich länger. Das kann sein, dass man da dann einfach schon länger braucht. Also ich denke, dass es schon 1 bis 2 Jahre dauern wird, bis wir alles wirklich kontrolliert haben und auch ergänzt und gegebenenfalls eben auch überarbeitet haben. Die Einträge, die sind teilweise auch einfach nicht mehr richtig aktuell und man kann sich auch vorstellen, dass sich innerhalb von 10, 20 Jahren so in der Innenstadt wirklich sehr, sehr viel verändern kann. Neue Geschäfte ziehen ein oder zum Beispiel ein Eintrag unten, das neue Globe ist noch nicht existent in unserem Häuserlexikon. Das sind dann Sachen, die man natürlich dann auch alle aktualisieren muss. Und worauf ich in dem Kontext auch kurz eingehen möchte, wir haben im Archiv natürlich auch noch sehr, sehr viele andere Aufgaben, sodass das mit dem Häuserlexikon natürlich nur nebenher erledigt wird. Das Archiv ist ja eine kommunale Pflichtaufgabe, das heißt, wir haben auch gesetzliche Pflichtaufgaben und Kommunen sind ja gesetzlich verpflichtet, das Verwaltungsschriftgut an die Archive eben abzugeben. Da im Landesarchivgesetz aber auch das Recht verankert ist, beziehungsweise der Anspruch zum Zugang zum Archiv, also dass man Recht auf Archivnutzung auch hat. Und das wissen eben viele nicht, also viele wissen gar nicht, dass es uns überhaupt gibt und dass man eben zu uns auch kommen kann, ist sehr wichtig, dass wir das durch freiwillige Angebote wie das Häuserlexikon zum Beispiel einfach, uns einfach sichtbar machen und über solche Angebote gelingt es dann. Deswegen ist es auch sehr wichtig, dass wir solche Aufgaben eben haben, beziehungsweise durch solche freiwilligen Angebote wie das Häuserlexikon oder eben andere Formate gelingt uns das dann auch, einfach transparenter zu werden oder einfach sichtbarer. Deshalb sind die Arbeiten innerhalb von der Archivarbeit natürlich auch sehr wichtig.
1: Da können dann also auch Leute, die sich nicht so gut mit der Geschichte auskennen, einfach einen einfachen Zugang genießen zu eurem Archiv. Das ist ja ein gutes Beispiel, das Häuserlexikon. Und gab es da denn jetzt schon zu der neuen Version Rückmeldungen von Menschen, die das genutzt haben?
2: Ja, also bisher haben wir sehr viel positives Feedback bekommen, vor allem zum Design und unserem Kartenmodul mit dem Geoportal. Regelmäßig bekommen wir auch Rückmeldungen, zum Beispiel zu Ergänzungen oder zu Ergänzungen von Einträgen oder zu Fehlern, die uns tatsächlich passiert sind. Ist eben so. Und da kurz Eigenwerbung. Wir freuen uns immer sehr über weitere Anregungen oder Ergänzungen oder auch ergänzende Fotos, weil wir nur Sachen ausstellen können natürlich in diesem Häuserlexikon, die auch bei uns abgegeben wurden. Also Informationen, Fotos, die wir auch besitzen. Allgemein ist das Häuserlexikon eben ein sehr beliebtes und viel genutztes Tool tatsächlich. Eins der beliebtesten Online-Angebote. Es gibt zwar auch ähnliche Projekte, vor allem in Baden-Württemberg, aber im Aufbau unseres Häuserlexikons ist es einzigartig in Deutschland.
3: Damit haben wir schon mal einen ersten Einblick in die Überarbeitung des Häuserlexikons der Stadt Schwäbisch Hall. Dank Sarah Wiest und Malte Weiß vom Stadt- und Hospitalarchiv hier. Gleich geht's hier in den Störfunk News weiter mit dem Interview und mit einzelnen Häusern, die wir euch etwas genauer vorstellen wollen. Jetzt aber erst nochmal Musik.

0: Radio Störfunk mit den Störfunk News. Am Mikro sind Rosa und Lisa. Unsere Stimmen sind aber nicht die einzigen in den Störfunk News. Ihr hört gleich Sarah Wiest und Malte Weiß, denn die beiden haben das Häuserlexikon in Schwäbisch Hall überarbeitet und sind noch voll dabei. Für unser Interview haben sie uns aber drei besondere Häuser mitgebracht, die sie jetzt genauer vorstellen.
1: Wir haben uns als erstes für unser eigenes Gebäude, also für das Gebäude, wo das Stadtarchiv untergebracht ist, entschieden. Über das Gebäudeverzeichnis kann man sich anhand der Leiste oben orientieren. Das sind Buchstaben von A bis Z, über die man dann zu den jeweiligen Straßen kommt. Wir haben uns für das Haus am Markt 5 entschieden, weil da heute, wie ich gerade schon gesagt habe, das Stadtarchiv untergebracht ist und die Besitzer sich sogar schon bis ins 13. Jahrhundert nachweisen lassen. Das ist sehr besonders, weil es sehr selten so alte oder so Frühquellen gibt. Wir sind also zum Buchstaben A gegangen. Wir wollen ja das Haus am Markt und haben uns dann über die Ackeranlagen und die alte Reifensteige da nach unten bis zum Am Markt gescrollt. Die Einträge, die sind im Grunde immer identisch aufgebaut. Wir haben im Eingang so eine Art kurzer Steckbrief mit der Adresse und zum Beispiel den Hausnamen, in dem Fall das Mietmannhaus. Dann gibt es einen kurzen Abriss zur Geschichte und die alte Primärkatasternummer. Dann haben wir verschiedene Infokacheln über die Besitzer, Befunde aus der Bauforschung, Befunde aus Bauakten, eine Beschreibung, dann Besonderheiten, wenn es bei manchen Häusern noch Besonderheiten gibt, Bilder und dann am Ende Quellen. Der Aufbau ist bei fast allen Häusern so. Und bei dem Haus jetzt ab dem 13. Jahrhundert war der Franziskanerorden da untergebracht. Nach der Reformation, dann in den 1520er Jahren, wurde der Orden aufgehoben. Dann ist für einige Jahre die Lateinschule eingezogen. Und Mitte des 16. Jahrhunderts wurde das Haus dann erstmals als Wohnhaus genutzt. Und in den Quellen ist dann zum Beispiel nachgewiesen, dass beim Einzug erstmal die Fenster geputzt wurden, Mauern wurden neu eingezogen, neue Türen wurden eingesetzt und ein Ofen wurde eingebaut. Später wurde dann auch neu gestrichen, es fanden Schreinerarbeiten statt, Glasfenster wurden eingesetzt. Und die ganzen Informationen haben wir deshalb, weil das Gebäude damals noch der Stadt gehörte und die Arbeiten in den Stadtrechnungen nachgewiesen werden können. Das haben wir nicht bei allen Häusern so detailliert, aber bei dem Haus gibt es jetzt einfach wahnsinnig viele Informationen dazu. Seitdem, also seit dem 16. Jahrhundert, können wir die Besitzergeschichte auch im Grunde lückenlos nachvollziehen. Über 100 Jahre lang lebte in dem Haus die Familie Wittmann, deshalb ist das Gebäude auch als Wittmannhaus bekannt. Dann Anfang 1900 hat sich die Nutzung ein bisschen geändert, als der Konsumverein das Haus gekauft hat. Das heißt, künftig konnte man in dem Gebäude dann auch einfach Lebensmittel kaufen. In den 30er Jahren wurde das Gebäude dann von der SS belegt, da ist dann eine SS-Standarte eingezogen. Auch sowas kann zur Geschichte eines Hauses gehören. Und im Juli 1969 zog dann nach umfangreichen Umbauarbeiten das Stadtarchiv ein. Mittlerweile ist auch ein Teil des Fachbereichs Finanzen im Gebäude untergebracht, also einfach noch weitere Abteilungen innerhalb der Stadtverwaltung.
0: Ja, wenn ich da kurz einhaken darf, das finde ich auch ganz spannend, dass die Häuser sich tatsächlich auch räumlich so gewandelt haben. Ich meine, ihr seid jetzt ja täglich im Stadtarchiv. Sieht man das auch richtig quasi?
1: Also im Keller sieht man auf jeden Fall alte Spuren sozusagen. Wir haben einen Keller, der geht so unter dem Marktplatz runter. Der stammt tatsächlich aus dem Mittelalter. Das erkennt man schon und einfach auch teilweise alte Mauern. Also an der Außenfassade erkennt man hier und da auch die Spuren von damals und den Dachboden auch. Also wenn man da oben ist, sieht man auch noch sehr, sehr viel Ursprüngliches vom Gebäude. Jetzt bei uns in den Büros nicht. Unser Büro wurde vor 2 Jahren komplett neu renoviert. Das sieht man in den Büros eben nicht. Also man muss schon ein bisschen auf Spurensuche gehen. Wir haben Gott sei Dank schöne moderne Büros.
2: Also bei so einem alten und weit zurückverfolgt nachvollziehbaren Haus häufen sich natürlich dann auch irgendwann allerhand Informationen. Bei unserem Wiedmann-Haus jetzt zum Beispiel hat man 1827 festgehalten, wie viel Fläche mit Anbau das Haus besitzt. Nämlich 38,3 Quadratruten. Was über unser digitales Nachschlagewerk umgerechnet ungefähr 314 Quadratmeter sind, ist ungefähr dieselbe Grundfläche, die wir immer noch haben. 1842 wird es erstmals als vierstöckiges Wohnhaus beschrieben mit 2 Kellern, welches neben dem Rathaus liegt mit gepflastertem Hof und Zugang zum Hafenmarkt. detailreich wird es dann richtig um 1906 und 1907. Da wird dann nämlich genauestens beschrieben, wie viele Räume und auf welchem Stockwerk die haben und welchen Nutzen die haben. Also zum Beispiel der erste Stock wird beschrieben mit 6 heizbare Räume, ein unbeheizbares Zimmer, eine Kammer, eine Küche, und das wird fortgeführt für alle anderen Stockwerke. Und man sieht auch dann irgendwann, dass die Beschreibungen immer moderner werden und quasi man kann den technologischen Fortschritt ein bisschen nachvollziehen. Also hier zum Beispiel hat das Haus dann Gasbeleuchtungen und Wasserversorgungen auf allen 4 Stockwerken gehabt, was für die damalige Zeit ziemlich luxuriös war. Also 1728 gab es den großen Stadtbrand, da ist ein Großteil der Stadt niedergebrannt. Und hier bei dem Haus hat der Dachstuhl Feuer gefangen, aber es konnte durch den Einsatz der auswärtigen Helfer eingedämmt werden, sodass der Besitzer nur das Haus verlassen musste, um keine Rauchvergiftung zu kriegen. Aber das Haus hatte so viel Glück und wurde größtenteils verschont, dass es quasi den Brand komplett überlebt hat. Auch persönliche Geschichten verbinden viel mit diesem Haus. Einer der Bewohner, Karl Knupfer, ein Unternehmer mit bewegtem Leben, der quasi überall gewohnt hat, der gebürtige Ulmer, war unter anderem in Öhringen und Friedrichshafen, bevor er sich dann 1887 mit seiner Frau im Ruhestand hier in Hall niederließ und bis seine letzten Lebensjahre hier dann am Markt 5 verbracht hat. Genau, wie vorhin erwähnt, so ziemlich jeder Eintrag hat auch noch ein paar Bilder unten. Hier bei dem Haus haben wir jetzt auch sehr viele Bilder. Vor allem oder neben modernen, umfangreichen Fotos der Außenfassade, von Wappen bis zum Eingangsportal, auch alte Zeichnungen, teilweise schon von 1580. Auch ein Ausschnitt aus der wahrscheinlich ältesten Fotografie des Rathauses von 1858, auf welcher am Markt 5 eben auch zu sehen ist, sowie ein Ausschnitt aus unserem Primärkataster, über welches man eben schnell die Nummern dann der jeweiligen Häuser ablesen konnte.
0: Soweit Sarah Wiest und Malte Weiß zum ersten Haus, welches sie uns vom Häuserlexikon der Stadt Schwäbisch Hall genauer vorgestellt haben, nämlich das Haus, wo heute das Stadt- und Hospitalarchiv ist. Gleich hört ihr hier in den Störfunk-News noch den Rest des Interviews und lernt 2 weitere besondere Häuser kennen.

0: in den Störfunk News dreht sich heute alles um das Häuserlexikon der Stadt Schwäbisch Hall. Es wurde nämlich überarbeitet, unter anderem von Sarah Wiest und Malte Weiß. Die beiden waren bei uns im Störmelder zu Gast und berichten uns von den Häusern im Häuserlexikon, genauer gesagt von 3 besonderen Häusern, die sie sich ausgesucht haben. Ein Haus konnten wir schon kennenlernen und jetzt geht es weiter mit einem zweiten Haus.
1: Das zweite Haus, was wir uns ausgesucht haben, ist das Gebäude, wo heute die Drogerie Müller drin ist. Bei dem Haus wusste ich die Adresse zunächst nicht, deswegen bin ich über unser neues Kartenmodul auf der Startseite gegangen und habe dann einfach, das ist ja ähnlich wie, ich sage jetzt mal, Google Maps, dann kann man sich da so ein bisschen entlang arbeiten und da habe ich dann einfach das Gebäudesymbol angeklickt und dann landet man auch direkt bei dem Hauseintrag. Das Gebäude hat eigentlich mehrere Adressen. Das ist eigentlich die Neue Straße 22, Neue Straße 24 und am Spitalbach 23. Das Gebäude ist nach dem großen Stadtbrand 1728 entstanden. Also nicht wie das Wittmannhaus vorher hat es den Brand überlebt, sondern das Haus ist tatsächlich abgebrannt. Wir wissen jetzt hier zu den Besitzern leider nur sehr, sehr wenig, beziehungsweise es wurde einfach noch nicht so viel geforscht. Das könnten wir jetzt aber im Zuge der Neugestaltung bzw. der Überarbeitung auch nachholen. Wir haben bisher nur einen einzigen Besitzer für das Jahr 1827. Allerdings ist hier sehr, sehr spannend, was man anhand der Bauforschung und auch anhand der Bilder sehen kann. Unter dem Gesamtkomplex befinden sich insgesamt 6 Keller, die teilweise auch miteinander verbunden sind. Und so wird im Grunde ersichtlich, welche Häuser hier vorher gestanden haben. Die Gebäude, die beim Stadtbrand eben abgebrannt sind, da kann man anhand der Keller dann die alten Grundmauern erkennen oder drauf schließen. So kann man im Grunde erkennen, wie es früher war. An einem Keller kann zum Beispiel festgestellt werden, dass da um 1200, also vor 500 Jahre bevor das jetzige Haus gebaut wurde, stand da ein Steinhaus, das auch eine Mauer außenrum hatte um den Hof. Wir haben aber auch im Häuserlexikon bei den Bildern Werbeannoncen. Also Anfang 1900 war eine Textilhandlung im Gebäude. Der Inhaber, der hat zum Beispiel mit Damenblusen und Korsetten und Hosenträgern und Krawatten geworben. Auf einem Bild, das so etwa um 1930 entstanden ist, erkennt man das Geschäft von Jakob Würzburger. An der Außenfassade stand auch sein Name in Großbuchstaben. Der Jakob Würzburger war Jude und musste sein Geschäft 1936 verkaufen, weil sein Geschäft wie bei anderen Jüdinnen und Juden auch boykottiert wurde. Er hatte einfach ja, keine Möglichkeit mehr, Umsätze zu machen, weil bei ihm nicht mehr eingekauft wurde. Er versuchte dann auszuwandern, ist aber 1939 dann noch in Stuttgart verstorben. Auch sowas findet man im Häuserlexikon. Die Information, die findet man bisher leider nur in der Bildunterschrift zu diesem Bild. Im Zuge der Überarbeitung wird es auf jeden Fall Sinn machen, die Informationen auch in die Besitzerliste einzufügen, weil man da ja eher nicht vermuten würde, dass die Information in der Bildunterschrift auftaucht. Also bei dem Gebäude, wie gesagt, ist sehr interessant, was sich auch so unter der Erde verbirgt oder verborgen hat. Es gibt dann auch alte Pläne bzw. eben auch Bauforschungsakten. Aber Dinge wie die Besitzer könnte man jetzt zum Beispiel auch über die Adressbücher oder die anderen Quellen, über die ich vorhin gesprochen habe, könnte man sicherlich noch sehr viel mehr rausfinden.
0: Das erstmal zum Haus in Schwäbisch Hall, wo heute der Müller drin ist. Hier in den Störfunk News hört ihr noch den Rest des Interviews, nämlich gleich nach der Musik. Am Mikro sind Rosa und Lisa und wir wünschen euch viel Spaß dabei.

0: Ihr hört die Störfunk-News hier auf Radio Störfunk mit Rosa und Lisa, denn wir beide haben im Störmelder ein Interview mit Sarah Wiest und Malte Weiß gehört. Und das hören wir hier auch nochmal in den Störfunk-News. Sie berichten uns nämlich vom Häuserlexikon der Stadt Schwäbisch Hall. Ganz konkret geben sie uns genauere Infos zu drei besonderen Häusern. Und jetzt wollen wir noch das letzte Haus kennenlernen.
1: Also das dritte ist Hafenmarkt 1, das heißt das heutige Gebäude der Kreissparkasse. Haben wir uns ausgesucht, weil es eins der Beispiele ist, bei dem dieselbe Adresse mehrfach überbaut wurde. Das heißt, ich komme gleich drauf, es hatte mehrere Gebäude, ist aber heute eine Einheit. Bei dem Haus kann bereits Ende des 17. Jahrhunderts bestätigt werden, dass das Haus existierte. Wir haben aber kein genaueres Datum, wann es jetzt gebaut wurde. 1710 ging es dann an Johann Jakob Hetzel über. Hetzel war Mitglied des Geheimrates der Stadt. Und der Stadtbrand 1728 hatte das Haus ebenfalls vollkommen zerstört. Und Hetzel hatte aber die Möglichkeit, das Haus wieder vollständig aufzubauen, wenn auch nun mit verändertem Grundriss. Nach dem Aufbau des Hauses nach 1728 hatte sich das Wohnhaus wohl von 4 auf 3 Stöcke verkürzt. Trotzdem überschritt es dann die Maximalhöhe um 3 Schuh, ungefähr heute 0,8 Meter, also nicht sehr viel. Weshalb der gute Herr Hetzel dann erstmal zum Rat gehen musste, um diesen um eine Genehmigung zu bitten. Hat er auch bekommen. Durfte das Haus stehen lassen, auch wenn es 0,8 Meter zu hoch war. Genau. Das Haus wird außerdem auch Kurhaus genannt, eben weil was von der Familie Kur kommt, in dessen Besitz das Haus von ungefähr 1809 bis kurz vor dem Abriss 1938 war. Eben das ursprüngliche Haus der Kurfamilie wurde ungefähr 1938 abgerissen und an seiner Stelle entstand dann zwischen 1937 und 1941 das heutige Sparkassengebäude, eben nach den Entwürfen des Architekten Eduard Krüger. Das Sparkassengebäude ist ein exemplarischer Beleg für den sogenannten Heimatstil, der in den 30ern sehr besonders gepflegt wurde. Aber die größte Besonderheit des Hauses liegt unterhalb des Gebäudes. 1939 stießen nämlich Arbeiter bei den Bauarbeiten für die neue Kreissparkasse auf Überreste einer keltischen Salzgewinnungsanlage. Die Kelten nutzen die salzhaltige Sohle zur Salzgewinnung. Dazu schöpften sie eben Sohle aus Brunnen und lagerten diese dann in großen Holztrügen und anschließend wurde die erhitzt, bis nur noch Salz übrig bleibt. Gefunden wurden nämlich dann auch zahlreiche Holztröge, sogenannte Sohletröge, die in rund 5 Metern Tiefe durch den feuchten Boden gut erhalten waren. Einer dieser Tröge konnte sogar auf 280 vor Christus datiert werden. Ein Teil der Funde wurde aber auch leider 1939 während des Zweiten Weltkriegs in Stuttgart zerstört. Auch zu diesem Bild gibt es zahlreiche Bilder, hauptsächlich vom heutigen Gebäude der Kreissparkasse, aber auch Zeichnungen aus dem 16. Jahrhundert. Und vereinzelt Fotos von dem Gebäude vor dem Abriss, vor allem aber auch Fotos während des Abrisses und den Funden der keltischen Salzgewinnungsanlage.
0: Vielen, vielen Dank für all die Informationen, die ihr uns heute mitgebracht habt. So auch aus persönlichem Interesse, so was macht es mit euch quasi, durch die Stadt zu laufen und einfach so ja zu dem ein oder anderen Haus halt einfach noch so viel mehr zu kennen?
2: Also mir geht es so, dass ich das manchmal gar nicht so richtig wahrnehme. Also auch wenn wir gefragt werden, ihr arbeitet im Stadtarchiv in einem sehr alten, auch denkmalgeschützten Gebäude. Das muss doch total cool sein. Also mir geht es wirklich so, ich nehme das gar nicht wahr. Wir haben auch unten Richtung Marktplatz so ein altes historisches Portal. Auch das sieht wirklich toll aus, aber auch das nehme ich leider mittlerweile gar nicht mehr wahr. Und so geht es mir auch bei anderen Häusern. Also da muss ich auch selber irgendwie mit offeneren Augen auch durch die Stadt laufen, weil einem wirklich vieles einfach, ja, man ist so blind irgendwie, wenn man so seine Abläufe, seine Routinen hat. Aber eigentlich lohnt es sich wirklich, genauer hinzugucken und dann vor allem auch einem auch wirklich Details auf. Und gerade eben durch das Häuserlexikon stößt man dann vielleicht auch auf Sachen, die man so nicht wusste. Also durch den Stadtbrand gab es ja zum Beispiel auch Aufplanierungen. Das heißt, man hat auf den Schutt einfach aufgebaut und wir haben im Bereich vom Gebäude vom Müller, über das ich vorhin gesprochen habe, sind wir heute ungefähr 1,7 bis 3 Meter höher als damals im 18. Jahrhundert. Und seit ich das wusste, laufe ich da doch tatsächlich ein bisschen anders über die neue Straße, weil man sich dann eben vorstellt, wie das damals war, wo man einfach ein ganzes Stück niedriger auch auf der Straße gelaufen ist.
1: Ja, also mir geht es ganz ähnlich. Die Sachen, die noch stehen, die übersehe ich meistens tatsächlich. Aber ich habe die letzten Monate sehr viel damit zu tun gehabt, welche Sachen nicht mehr heutzutage stehen oder gar nicht überbaut wurden. Das heißt, jedes Mal, wenn ich jetzt an einer Stelle vorbeilaufe, wo ich weiß, oh, da habe ich neulich noch im Stadtarchiv mitgearbeitet, denke ich an das alte Haus oder an die alte Sache, die da stand, und sehe auf einmal überall Lücken, wo eigentlich gar keine Lücken davor waren. Also da sind jetzt Bäume und für mich sieht es aber so leer aus, weil ich weiß, da sollte eigentlich noch ein Haus stehen, das bis vor 100 Jahren noch eben da war.
0: Vielen Dank an Sarah Wiest und Malte Weiß vom Stadt- und Hospitalarchiv der Stadt Schwäbisch Hall für dieses Interview. Dank euch könnten wir viel über die Häuser von Schwäbisch Hall kennenlernen im Störmelder und auch hier in den Störfunk News. Am Mikro sind Rosa und Lisa und wir haben zum Schluss nochmal Musik für euch.

Heute ging es in den Störfunk News um das, was alle HallerInnen und Haller täglich sehen, nämlich die Häuser der Stadt Schwäbisch Hall. Sarah Wiest und Malte Weiß waren zu Gast. Die beiden sind vom Stadt- und Hospitalarchiv und haben uns die Überarbeitung des Häuserlexikons sowie einzelne Häuser näher gebracht. Damit sind wir jetzt am Ende der Störfunk News. Wenn ihr was von der Stunde verpasst habt, dann macht das gar nichts. Ihr könnt die Störfunk News nämlich in der Mediathek online nachhören unter störfunk.de 7 Tage lang. Die nächste Ausgabe der Störfunk News gibt es dann am 7. Mai. Bis dahin eine schöne Zeit. Am Mikro waren Rosa und Lisa. Tschüss!

Einen wunderschönen guten Abend und herzlich willkommen zur Orte Radio Show an diesem Samstagabend im Januar. Heute ist der 13.01.2024. Schön, dass du Radio Show

mit dem Orte-Radio auf Radio Störfunk, der ersten Sendung im neuen Jahr. 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Euch ein schönes Wochenende und bis zum nächsten Mal. 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Das war eine Stunde Arian.

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Ja, einen schönen guten Abend. Jetzt wieder die Christmetalbox für euch zu empfangen auf der 97,5 in Hall, die 104,8 in Crailsheim und weltweit im Stream auf störfunk.de. Genau, heute haben wir schon die 103. Christmetalbox. Genau, heute ist wieder, normalerweise wäre jetzt die andere Sendung wieder dran, aber es ist ein Wechsel. Nächste Woche hört ihr nochmal Christmetalbox und dann sind wir wieder im Flow. Genau, ihr habt gerade gehört, Cage Archer mit Taylor Barber von Left to Suffer, und das ist ein 13-jähriger Metal-Sänger und Social-Media-Künstler aus Kansas, also ganz aktuell. Und die Single kam am 15.05.26 raus, genau, soweit dazu. Und wir machen jetzt weiter mit Bertus. Genau, und zwar Bertus haben eine neue Single rausgebracht, Pro Ecstasy. Und die kommen auch auf Tournee, und zwar spielen die am 26.09. im Zenit in München. Und da hört ihr jetzt Pro Ecstasy. Viel Spaß damit.

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Ja, Ice Nine Kills mit Funeral the Wingsman. Und zwar, die spielen ja auch auf dem Graspop. Und dann spielen sie unter anderem noch Clubshows. Und zwar am 16. Juni in Stuttgart-Wangen im LKA und am 17. auch nochmal. Am 9. Juni sind sie noch in Wiesbaden im Schlachthof. Und im Docks in Hamburg sind sie noch am 21. und 23. Am 21. sind sie in Docks Hamburg und am 23. sind sie sogar in der Großen Freiheit in Hamburg. Genau, soweit so gut dazu. Kommen wir jetzt zu einer Band, die nennt sich Unearth. Die spielen meines Erachtens, also meines Wissens, spielen sie auf dem Full Rewind Festival. Und Richard Sora, das ehemalige Full Force Gelände. Und da hört ihr mal Will Be Done und The Great Divers. Die zwei Songs jetzt hintereinander weg. Viel Spaß damit. Gut.

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3: Genau, 27. Juni, Störfunk-Sommerfest im Alpha. Und ich werde vielleicht auch auflegen, genau. Und wir machen jetzt weiter mit Six Feet Under, Destroy Remains aus Next to Die aus dem aktuellen Album. Und die kommt ja auch zum Graspop. Auf die freue ich mich schon. Auf jeden Fall machen wir jetzt Six Feet Under. Viel Spaß.

Ja, Five Finger Death Punch mit Got Your Six waren das. Und zwar spielen die am 4.2.27 in der Schleierhalle zu Stuttgart. Und zwar die Vorbands sind Lamb of God und Bleed from Vision. Genau. Kommen wir jetzt zu einer Band, Black Veils Bridge mit Machine Head. Revenge, der Song, also ganz neue EP. Da hören wir jetzt mal rein und schauen mal, was das wird. Viel Spaß damit.

ja, Black Whale Bridge mit Machine Head Revenga fand ich jetzt nicht so schlecht, muss ich echt sagen. Richtig cool eigentlich. Jetzt machen wir weiter mit den Cavalera-Brüdern. Und zwar ist die Rede von Sepultura zum einen mit Desperate Cry aus Arise, dem Album. Da war er ja noch bei Sepultura. Und zum anderen dann Bleed von Soulfly. Die zwei Songs jetzt am Stück. Und dann alles weitere. Viel Spaß.

Das waren Grey Shift mit Backbone. Und zwar ist es eine fünfköpfige Modern Metal Core Band aus Hamburg, die im November 2025 mit ihrer Debütsingle Birdcage für Aufmerksamkeit in der Szene sorgen. Richtig coole Band. Genau, machen wir weiter mit einer Band, die nennt sich Red Keep und King of Chaos, der Song. Spaß.

Ja, das war ein Lamb of God mit Wait Late to Rest. Und jetzt, genau, die sind ja Vorband von Five Finger Death Punch am 4.2.27 in Stuttgart in der Schleierhalle. Und auf dem Wacken und auf dem Breeze spielen sie auch noch. Und jetzt kommen wir noch zu einer Band, die nennt sich Dayseeker. Die sind eine 2012 gegründete Metalcore-Band aus Kalifornien. Und die spielen am 16.12.26 in der Tonhalle in München mit Vorband Northlane und Siamese. Viel Spaß mit Dayseeker. Und danach hört ihr noch einen Song von Reset Signals, Replace Me, der Song. Also dann hören wir uns wieder nächste Woche. Genau, nächste Woche nochmal Chris Metalbox und dann viel Spaß mit Barsch und Bastard. Ciao und macht's gut und ihr empfangt mich auf der 97,5 in Hall, die 104,8 in Crailsheim und weltweit im Stream auf dörfunk.de. In diesem Sinne einen schönen Abend und bis nächste Woche. Ciao.

0: Hallo liebe Leute, wir sind hier beim Störfunk bei Barsch und Bastard und ist ein bisschen irritierend, weil der Sound von den Kopfhörern oder von dem Mikrofon hört sich ein bisschen blechig an, aber ich hoffe, ihr hört es nicht so. Wir sind hier im Studio, das ist ein Pre-Recording, aber tatsächlich hier aus Hall und wir sind hier angereist mit ein paar Reggae-Platten. Ja, als erstes kam Pass the Dutchie von dem Musical Youth. Die Jackson 5 der Reggae-Szene. Richtig coole Jungs. Ich liebe die Platte. Und dann kam Max Romeo mit War in a Babylon. Ich bin hier mit dem wundervollen Jannis.
1: Moinsen.
0: Und tatsächlich einem Gast. Unser erster Gast tatsächlich. Außerhalb von Barsch und Bastards. Der Mathieu.
2: Hallo.
0: Ja, wir starten eigentlich direkt weiter mit coolen anderen Platten. Let's go!

einen Beat. Und das kommt auch vor allem im Dub, wo wir später noch auf jeden Fall reintauchen werden. In wunderschönen, echo-spacigen Dub. Ja. Und wir machen weiter mit einem legendären Wailers-Song. Und dann kommt noch ein Track von einem, der tatsächlich mal den Wailers gespielt hat. Und zwar Peter Tosh. Wir gehen rein.

0: Das waren die Wailers mit Bernie Luton. Und danach kam Peter Tosh mit Burial. Peter Tosh, die Platte Legalized mit dem legendären gleichnamigen Song. Kennst du den?
1: Wunderschöner Track.
0: Wunderschöner Track. Also der Track, also alle Tracks eigentlich da drauf. Ich liebe die Platte. Meine erste Reggae-Platte mit wunderschönen grün und gelb marmorierten Vinyl.
1: Wunderschön.
0: Wunderschön. Mm. Kleiner Flex. Nee, ich liebe die Platte. Und jetzt gehen wir weiter zu einer wundervollen Sängerin, die ich auch musikalisch einfach nur liebe, und zwar Amy Winehouse. Die ist ja auch teilweise bekannt dafür, für Ska eher und halt für ihre richtig schönen Soul- und funkigen Tracks. Mhm. Aber auf ihrem legendären Album Back to Black befindet sich auch ein Reggae-Jam, den ich sehr, sehr doll liebe. Und danach machen wir weiter mit einem kleinen Curveball, würde ich mal sagen.
1: So sieht's aus.
0: So sieht's aus. Wir gehen rein.

0: Einfach wunderschön. Ich habe wirklich ein großes Herz für Amy Winehouse Musik. Ja, und da kam auch der Curveball. Einmal kam der Song Just Friends von Amy Winehouse auf der Back in Black. Und einmal kam einer meiner absoluten Lieblingsfunde, was das Plattengame angeht. Amy Winehouse in Dub. Will You Still Dub Me Tomorrow? Wundervoller Track. Richtig schöne Remix. Das ist eigentlich so, das ist, glaube ich, mit die Lieblings-Dub-Platte, die ich jemals irgendwie gehört habe. Oder mit die Lieblings-Reggae-Platte. Einfach weil ich Amy Winehouse liebe. Ich liebe Dub. Und es ist so, das sind richtig gut produzierte Dub-Tracks. Und wir gehen jetzt weiter mit einer Platte, die du, glaube ich, in Paris gefunden hast.
1: Ja, tatsächlich habe ich dort nach was ganz anderem gesucht. Aber die hat mich angelächelt. Hab die mitgenommen in meiner Plastiktüte und ja, super. Paar Klassiker drauf, einfach einwandfrei. Hör mal rein.
0: Ein cooler Fund, ja. Geh mal rein, Mathieu. Mathieu an den Platten. Let's go.

Das waren Rootstar Part 1. Das ist eine Platte, die der Janis angeschleppt hat aus Paris. Und die ist ein bisschen arg kryptisch. Und zwar, also die Musiker sind anscheinend Reggae on Top All-Stars mit Features und Produzenten. Aber es wird halt nicht wirklich so gesagt, wer das eigentlich ist oder von wem das Album ist, sondern das ist halt irgendwie auf der Rückseite. Und da steht auch ganz groß Inspired by Ja. Und danach, also wir haben leider den Track vergessen, welchen wir davon gespielt haben. Aber danach hat der Matti einen sehr schönen Übergang gemacht in Augustus Pablo. Und zwar der Track King Tubby Meets Rockers Uptown, auch eine Referenz zu King Tubby, welcher auch ein Pionier des Dubs war aus dem Jahre, der Track ist aus dem Jahre 75. Und dann kam natürlich, wie es nicht anders sein kann, die Dope und Plastic wieder ins Spiel. Eine legendäre Platte schon im Barsch und Bastards Spektrum. Und zwar der Track Wildfire von The Disciples. Auch irgendwie ein eher modernerer Take von Dub und sehr spezieller Track, aber auch richtig cool. Und wir düsen jetzt leider ein bisschen wieder runter vom Dub und gehen jetzt auf wieder zurück zu Reggae. Aber hier ist noch ein kleines Crossover-Ding. Ja, mit einer sehr, sehr schönen Platte. Und der Matti kann jetzt wieder die Turntables spinnen. Let's go!

0: Das war MPLA von Tapazuki. Ein überraschender Track für uns, weil wir eigentlich einen anderen ausgesucht haben, aber ein sehr, sehr cooler Track. Und langsam müssen wir uns verabschieden, und zwar wir verlassen euch mit zwei wunderschönen Bangern, und zwar gehen wir nochmal in Richtung Dub. Und zwar einmal Oyo Dub von wer ist denn die nochmal? Prince Far and the Arabs. Prince Far Eye. Rastafari. Und hier von dem Album Legalized. Ich habe gerade herausgefunden, dass die zweite Platte einfach Dub-Versionen sind. Und zwar, und wir verlassen euch hier noch mit Secondhand Dub von Peter Tosh.
1: Oh yeah.
0: Das war's mit Barsch und Bastard.
1: Bis bald.
0: Ich hoffe, die Sendung hat euch gefallen hier.
1: Ja, war wieder super spontan, aber ich hoffe, ihr hattet Spaß.
0: Ich hoffe, ihr hattet Spaß.
1: Shoutouts an Mathieu fürs Auflegen.
0: Ja, auf jeden Fall. Ja, das war auf jeden Fall. Das war auch wieder eine lustige Sendung, bin ich ehrlich. Hat hier Spaß gemacht auf jeden Fall. Und wir gehen langsam rein in die wunderschönen Tracks und see y'all!

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Es ist Sonntag, es ist 14 Uhr und damit ist Zeit für Musik aus. Ich bin heute allein im Studio, weil alle anderen ausgeflogen sind, das schöne Wetter genießen. Ich bin hier im dunklen Studio, schön abgedunkelt, dass es hier auch schön kühl bleibt. Draußen tobt das Kuchen- und Brunnenfest. Und deswegen habe ich mir gedacht, gibt's diese Woche einfach mal Musik aus Rallyhaus. Einfach ganz entspannt. Ja, legen wir direkt los mit The Shapeshifter.

0: Ist.
1: Ja, relativ entspannt für so einen Sonntag. Es ist immer noch wunderschönstes Wetter und ja, bei uns geht es jetzt immer noch weiter mit Haus. Viel Spaß, das ist JC mit

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4: Ja, willkommen zurück bei Musik aus. Weitere Infos zum Sommerfest findet ihr auf www.störfunk.de. Dort findet ihr auch unseren Livestream, wo ihr 24/7 worldwide reinhören könnt. Ansonsten findet ihr dort noch unsere 7-Tage-Mediathek, wo ihr jede Sendung 7 Tage lang abrufen könnt, jederzeit, gerne auch mehrere Male. Ja, wir machen einfach weiter mit Haus. Macht euch einen schönen Sonntag.

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Es ist 14.40 Uhr auf einen schönen Sonntag. Jetzt geht's hier weiter mit Lazy at Flat 22 von Jolo und Salame. Viel Spaß.

Leute, das war Musik aus. Mein Name ist Silas, ihr hört uns auf Störfunk. Entweder auf der 97.5 in Schwäbisch Hall oder auf der 104.8 in Crailsheim oder 24/7 worldwide im Internet auf www.störfunk.de. Ja, wir haben heute ein bisschen Hausplatten gehört, einfach so entspannt auf das schöne Wetter. Genau, ich verabschiede mich von euch. Wir hören uns nächste Woche wieder, wie immer sonntags 14 Uhr.